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1: Im Studio Lisa Schwarzkopf. Deutschland brät in der Sommerhitze und der neue Temperaturrekord ist direkt wieder geknackt worden. 41,5 Grad warm war es gestern laut vorläufigen Daten des DWD in Sachsen-Anhalt. Auch der Rest Europas schwitzt mit. Mehr zur Hitze von Anne Brauer.
2: Viel trinken ist wichtig, aber so verlockend ein kühles Bier für manchen auch sein mag, es ist nicht der richtige Durstlöscher. Paris hat deshalb gleich mal fürs ganze Wochenende den Ausschank von Alkohol verboten. Hier in Deutschland geht man nicht ganz so weit, aber es sind zahlreiche Veranstaltungen abgesagt, um die Menschen zu schützen. Sportwettkämpfe, Konzerte oder Sommerfeste. Unter der Hitze leidet auch die Natur, Tiere und Pflanzen und auch die Gletscher in den Alpen. Die Schneereserven aus dem Winter sind da jetzt schon so gut wie weggeschmolzen. Das ist außergewöhnlich früh, sagen Experten.
1: Der eine Deal wackelt, der andere ist unterzeichnet. Israel und der Libanon haben ein Rahmenabkommen vereinbart, um nach Jahrzehnten Frieden zu schaffen und formal den Kriegszustand zu beenden. Gleichzeitig könnte der Deal zwischen Iran und USA ins Wackeln kommen. Beide haben sich trotz Waffenruhe wieder angegriffen. Nach der Katastrophe in Venezuela ist jetzt auch Afghanistan von einem Erdbeben erschüttert worden. Das Zentrum des Bebens lag im Nordosten des Landes. Die Auswirkungen waren aber bis in die Hauptstadt Kabul zu spüren. Erst letzten August waren über 2200 Menschen bei einem ähnlich starken Beben gestorben. Afghanistan ist wegen der Konstellation der Erdplatten besonders häufig von Erdbeben betroffen. Fast eine Viertelmillion Menschen sind zum Christopher Street Day in München zusammengekommen. Trotz großer Hitze haben sich nach Angaben der Polizei rund 30.000 am Demonstrationszug beteiligt. Am Straßenrand standen dann weitere schätzungsweise 200.000 Menschen. Favorit England hat sich bei der Fußball-WM den Gruppensieg eingetütet. Trotz anfänglicher Schwierigkeiten ist der Knoten am Ende geplatzt. Die Three Lions setzten sich mit 2:0 gegen ein kämpferisches Panama durch. Außerdem hat Kroatien Ghana mit 2:1 geschlagen. Beide sind in der K.O.-Runde. Die weiteren Ergebnisse: Portugal-Kolumbien 0:0, Kongo-Usbekistan 3:1.
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3: Mit KI-Support. Vereinzelt knallt's gerade noch mit kräftigen Gewittern, teils mit Starkregen und Hagel. Sonst ist's oft klar bis leicht wolkig und trocken. Dazu liegen die Temperaturen aktuell zwischen 26 und 17 Grad. Tagsüber bleibt's richtig heiß mit viel Sonne und ein paar Wolken, aber immer mal wieder können starke Gewitter aufploppen. Im Süden eher in den Bergen, maximal bis 42 Grad.
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1: Im Studio Lisa Schwarzkopf. Deutschland brät in der Sommerhitze und der neue Temperaturrekord ist direkt wieder geknackt worden. 41,5 Grad warm war es gestern laut vorläufigen Daten des DWD in Sachsen-Anhalt. Auch der Rest Europas schwitzt mit. Mehr zur Hitze von Anne Brauer.
2: Viel trinken ist wichtig, aber so verlockend ein kühles Bier für manchen auch sein mag, es ist nicht der richtige Durstlöscher. Paris hat deshalb gleich mal fürs ganze Wochenende den Ausschank von Alkohol verboten. Hier in Deutschland geht man nicht ganz so weit, aber es sind zahlreiche Veranstaltungen abgesagt, um die Menschen zu schützen. Sportwettkämpfe, Konzerte oder Sommerfeste. Unter der Hitze leidet auch die Natur, Tiere und Pflanzen und auch die Gletscher in den Alpen. Die Schneereserven aus dem Winter sind da jetzt schon so gut wie weggeschmolzen. Das ist außergewöhnlich früh, sagen Experten.
1: Der eine Deal wackelt, der andere ist unterzeichnet. Israel und der Libanon haben ein Rahmenabkommen vereinbart, um nach Jahrzehnten Frieden zu schaffen und formal den Kriegszustand zu beenden. Gleichzeitig könnte der Deal zwischen Iran und USA ins Wackeln kommen. Beide haben sich trotz Waffenruhe wieder angegriffen. Nach der Katastrophe in Venezuela ist jetzt auch Afghanistan von einem Erdbeben erschüttert worden. Das Zentrum des Bebens lag im Nordosten des Landes. Die Auswirkungen waren aber bis in die Hauptstadt Kabul zu spüren. Erst letzten August waren über 2200 Menschen bei einem ähnlich starken Beben gestorben. Afghanistan ist wegen der Konstellation der Erdplatten besonders häufig von Erdbeben betroffen. Fast eine Viertelmillion Menschen sind zum Christopher Street Day in München zusammengekommen. Trotz großer Hitze haben sich nach Angaben der Polizei rund 30.000 am Demonstrationszug beteiligt. Am Straßenrand standen dann weitere schätzungsweise 200.000 Menschen. Favorit England hat sich bei der Fußball-WM den Gruppensieg eingetütet. Trotz anfänglicher Schwierigkeiten ist der Knoten am Ende geplatzt. Die Three Lions setzten sich mit 2:0 gegen ein kämpferisches Panama durch. Außerdem hat Kroatien Ghana mit 2:1 geschlagen. Beide sind in der K.O.-Runde. Die weiteren Ergebnisse: Portugal-Kolumbien 0:0, Kongo-Usbekistan 3:1.
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3: Mit KI-Support. Vereinzelt knallt's gerade noch mit kräftigen Gewittern, teils mit Starkregen und Hagel. Sonst ist's oft klar bis leicht wolkig und trocken. Dazu liegen die Temperaturen aktuell zwischen 26 und 17 Grad. Tagsüber bleibt's richtig heiß mit viel Sonne und ein paar Wolken, aber immer mal wieder können starke Gewitter aufploppen. Im Süden eher in den Bergen, maximal bis 42 Grad.
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1: Im Studio ist Alina Wolf. US-Streitkräfte haben nach eigenen Angaben erneut einen Vergeltungsschlag gegen Iran verübt. Mehrere Ziele, darunter Luftabwehrstellungen, Drohnenlager und Überwachungsinfrastruktur, seien angegriffen worden, so das Regionalkommando CENTCOM. Grund sei ein Angriff Irans auf einen Frachter gewesen. Es ist der zweite US-Angriff auf Iran seit der Unterzeichnung des Rahmenabkommens Mitte Juni. US-Präsident Donald Trump zeigte sich auf Truth Social verärgert und drohte erneut damit, Iran militärisch zu vernichten. Die gestiegenen Großhandelspreise wegen der angespannten Lage im Nahen Osten haben sich nach Berechnungen des Vergleichsportals Verivox bislang kaum auf die Gasrechnungen der Haushalte in Deutschland ausgewirkt. Gäbe es keine Preiserhöhungen, könnten Millionen Gaskunden im laufenden Jahr sogar mit sinkenden Kosten im Vergleich zum Vorjahr rechnen, heißt es in einer der dpa vorliegenden Analyse. So würden in der Grundversorgung für einen Musterhaushalt die jährlichen Durchschnittskosten um 4,1% sinken. Die iranischen Revolutionsgarden, IRGC, haben nach eigenen Angaben Ziele in den mit den USA verbündeten Golfstaaten Kuwait und Bahrain angegriffen. Die Marine und Luftwaffe der Eliteeinheit hätten in einem gemeinsamen Raketen- und Drohneneinsatz 8 Infrastrukturziele der US-Armee in den beiden Ländern zerstört, hieß es in einer Mitteilung, die auf Telegram verbreitet wurde. Es handele sich um Ziele auf dem US-Luftwaffenstützpunkt Ali al-Salem in Kuwait und der 5. US-Marineflotte in Mina Salman, Bahrain. Ein Temperaturrekord von 41,5 Grad und der nächste Höchstwert ist schon in Sicht. Für Sonntag sagt der Deutsche Wetterdienst DWD im Osten und Südosten Temperaturen von bis zu 42 Grad voraus. In den übrigen Teilen Deutschlands werden 32 bis 38 Grad erwartet. An der Küste könnte es kühler werden. Gleichzeitig drohen landesweit auch heftige Gewitter mit Starkregen von bis zu 50 Litern pro Quadratmeter, schweren Sturmböen und Hagel. In der Nacht zum Montag werden erneut schwere Gewitter mit Starkregen erwartet.
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2: Mit KI-Support. Gewitter und dicker Regen sind heute Morgen vor allem im Norden ein Thema, teils auch heftig mit Orkanböen und Hagel. Später gibt's zwischendurch längere sonnige Phasen, aber Richtung Nachmittag knallt's dann auch im Osten wieder mit teils schweren Gewittern und Sturmböen. Dazu wird's richtig heiß mit 32 bis 38 Grad, vereinzelt sogar bis 42 Grad. Morgen dann deutlich weniger heiß, aber weiter wolkig mit Schauern und Gewittern, maximal um die 29 Grad.
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1: Im Studio ist Alina Wolf. US-Streitkräfte haben nach eigenen Angaben erneut einen Vergeltungsschlag gegen Iran verübt. Mehrere Ziele, darunter Luftabwehrstellungen, Drohnenlager und Überwachungsinfrastruktur, seien angegriffen worden, so das Regionalkommando CENTCOM. Grund sei ein Angriff Irans auf einen Frachter gewesen. Es ist der zweite US-Angriff auf Iran seit der Unterzeichnung des Rahmenabkommens Mitte Juni. US-Präsident Donald Trump zeigte sich auf Truth Social verärgert und drohte erneut damit, Iran militärisch zu vernichten. Die gestiegenen Großhandelspreise wegen der angespannten Lage im Nahen Osten haben sich nach Berechnungen des Vergleichsportals Verivox bislang kaum auf die Gasrechnungen der Haushalte in Deutschland ausgewirkt. Gäbe es keine Preiserhöhungen, könnten Millionen Gaskunden im laufenden Jahr sogar mit sinkenden Kosten im Vergleich zum Vorjahr rechnen, heißt es in einer der dpa vorliegenden Analyse. So würden in der Grundversorgung für einen Musterhaushalt die jährlichen Durchschnittskosten um 4,1% sinken. Die iranischen Revolutionsgarden, IRGC, haben nach eigenen Angaben Ziele in den mit den USA verbündeten Golfstaaten Kuwait und Bahrain angegriffen. Die Marine und Luftwaffe der Eliteeinheit hätten in einem gemeinsamen Raketen- und Drohneneinsatz 8 Infrastrukturziele der US-Armee in den beiden Ländern zerstört, hieß es in einer Mitteilung, die auf Telegram verbreitet wurde. Es handele sich um Ziele auf dem US-Luftwaffenstützpunkt Ali al-Salem in Kuwait und der 5. US-Marineflotte in Mina Salman, Bahrain. Ein Temperaturrekord von 41,5 Grad und der nächste Höchstwert ist schon in Sicht. Für Sonntag sagt der Deutsche Wetterdienst DWD im Osten und Südosten Temperaturen von bis zu 42 Grad voraus. In den übrigen Teilen Deutschlands werden 32 bis 38 Grad erwartet. An der Küste könnte es kühler werden. Gleichzeitig drohen landesweit auch heftige Gewitter mit Starkregen von bis zu 50 Litern pro Quadratmeter, schweren Sturmböen und Hagel. In der Nacht zum Montag werden erneut schwere Gewitter mit Starkregen erwartet.
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2: Mit KI-Support. Gewitter und dicker Regen sind heute Morgen vor allem im Norden ein Thema, teils auch heftig mit Orkanböen und Hagel. Später gibt's zwischendurch längere sonnige Phasen, aber Richtung Nachmittag knallt's dann auch im Osten wieder mit teils schweren Gewittern und Sturmböen. Dazu wird's richtig heiß mit 32 bis 38 Grad, vereinzelt sogar bis 42 Grad. Morgen dann deutlich weniger heiß, aber weiter wolkig mit Schauern und Gewittern, maximal um die 29 Grad.
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2: Sonntagvormittag, kurz nach 10 hier in deinem Lieblingsradio. Ja, boah, es ist schon wieder warm draußen. Kurzer Temperaturcheck ganz schnell. 30 Grad hat es vor den Toren des Studios. 10.04 Uhr, wohlgemerkt, es ist warm. Aber die Abkühlung gibt es in Form von coolen Hits. Zum Beispiel mit dabei Luis Fonsi, Despacito oder jetzt Hügel mit Jamaikan. Schönen guten Morgen.
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1: 10 Uhr und 12 Minuten hier an deinem Sonntagvormittag. Die perfekte Zeit für unsere Trompeten. Wir haben Sonntag, den 28. Juni 2026, 10 Uhr und 12 Minuten. Das hier ist einfach Essig am Hitzesonntag. Immer sonntags von 10 bis 12 hier in deinem Lieblingsradio. Guten Morgen, schön, dass du dabei bist. Ja, falls du gerade schon geschniegelt durch den Tag marschierst, dann Respekt dafür. Falls du noch im Schlafanzug auf dem Sofa sitzt, ebenfalls Respekt. Sonntag kann schließlich ja jeder. Heute ist der einzige Tag der Woche, an dem man ich mach heute gar nichts sagen kann und sich danach völlig gestresst fühlt, ja, weil man den Keller ausgemistet, 3 Folgen einer Serie geschaut und nebenbei noch den Kühlschrank sortiert hat. Wahnsinn. Falls dein Kaffee noch im Tiefschlaf ist, keine Panik, wir übernehmen das Aufwecken. Ohne kaltes Wasser, ohne Wecker, aber mit guter Musik und hoffentlich dem ein oder anderen Grinsen in deinem Gesicht. Also ganz egal, was du gerade tust, tu es mit Spaß, tu es mit Vergnügen und tu es heute vor allem mit Abkühlung.
2: Guten Morgen, Sportfreunde. Raus aus den Betten und hinein in die Bewegung. Der Fortschritt baut sich nicht von alleine auf. Für fitte Körper im Kosmos braucht es Einsatz, Disziplin und täglichen Schwung. Mit Elan und Freude stärken wir Muskeln und Geist. Schulter an Schulter im Dienste unseres gemeinsamen Auftrags. Jede Bewegung zählt. Jeder Schritt bringt uns voran. Also mitgemacht, nicht gezögert. Für Kraft, Ausdauer und einen leistungsfähigen Werktätigen im Betrieb. Sport frei, Freundschaft.
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Sonntagmorgen hier in deinem Lieblingsradio. Na super, bisher war es ja so, wer geblitzt wurde und 3 Monate lang keinen Brief bekommen hat, der konnte langsam wieder ruhig schlafen. Aber Achtung, aufgepasst, ab dem 1. Juli heißt es jetzt, schlaf weiter unruhig. Denn die Verjährungsfrist für viele Verkehrsstöße wird von 3 auf 6 Monate verdoppelt. Die Behörden haben also künftig doppelt so lange Zeit, euch das Erinnerungsfoto von der Radarfalle nach Hause zu schicken. Das ist ein bisschen wie bei der Schwiegermutter. Du denkst, sie kommt nicht mehr und dann steht sie nach einem halben Jahr doch plötzlich wieder vor der Tür. Betroffen sind die Klassiker: zu schnell gefahren, über Rot, zu wenig Abstand oder mit dem Handy am Steuer erwischt. Wer bisher auf das Motto aussitzen und hoffen gesetzt hat, der braucht künftig deutlich mehr Geduld. Der Grund? Die Bußgeldstelle kommen mit der Arbeit nicht hinterher. Also wurde nicht etwa mehr Personal eingestellt, nee, sondern einfach die Uhr langsamer gestellt. Behörden bekommen jetzt 6 Monate Zeit statt 3. Praktisch, vor allem für die Behörden natürlich. Und Vorsicht, selbst wenn noch gar kein Bußgeldbescheid kommt, schon ein Anhörungsbogen oder die Mitteilung über ein Verfahren kann die Frist wieder neu starten. Wer also denkt, ach, das war doch im Sommer, ja vielleicht, aber welcher Sommer? Die einfachste Lösung bleibt also die günstigste, nicht blitzen lassen. Spart Geld, Nerven und verhindert, dass euch der Briefträger ein halbes Jahr später mit einem verspäteten Andenken an eurer Bleifußphase überrascht. Sonntagvormittag hier in deinem Lieblingsradio, jetzt mit The Bowser und Magnetic.

0: Lars Animals und Heatwave, 10.34 Uhr.
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0: Wir schauen gemeinsam aufs Wetter. Heute am Sonntag gibt es insgesamt viel Sonnenschein mit lockeren Wolken. Im Tagesverlauf entstehen dann hier und da auch ein paar Quellwolken, die auch ein bisschen dicker werden, aus denen sich örtlich zum Teil kräftige Schauer und Gewitter entwickeln. Besonders vom Südwesten und den Westen bis in die Mitte ziehen gegen Nachmittag und Abend verbreitet schwere Gewitter mit Unwettergefahr auf. Lokal können Orkanböen, heftiger Starkregen und Hagel dabei sein. Am häufigsten scheint die Sonne vom Südosten bis in den Osten. In Osten, ja genau, in den Osten. Die Höchstwerte heute am Sonntag liegen in der Südosthälfte meist bei 35 bis 40 Grad. In der Lausitz örtlich bei bis zu 43 Grad. Wahnsinn. Sowas kenne ich eigentlich immer nur irgendwie von Ägyptenurlaub und so. Naja. Dementsprechend herrscht eine extrem hohe Hitzebelastung. Im Nordwesten und an den Küsten werden 25 bis 33 Grad erreicht. Schauen wir auf die nächsten Tage, ob da ein bisschen Abkühlung kommt. Morgen am Montag entwickeln sich vom Süden und Osten bis in die Mitte durchweg häufige Schauer und Gewitter. Dabei entsteht weiterhin lokale Unwettergefahr. Richtung Nordwesten gibt es einen überwiegend freundlichen Mix aus Sonne und Wolken. 21 Grad an der Nordsee bis 32 Grad in Niederbayern. Dienstag gibt es neben Sonnenschein zum Teil dichte Wolken mit Schauern und Gewittern. Vor allem in der Osthälfte sind weiterhin lokale Unwetter möglich. 20 Grad auf den Nordseeinseln und bis 31 Grad im Raum Freiburg. Und am Mittwoch gibt es in der Südosthälfte viele Wolken und zeitweise Regen. Örtlich sind auch kräftige Gewitter möglich. Sonst erwartet uns mal Sonne, mal kompakte Wolken mit nur einzelnen Schauern oder Gewittern. 18 Grad an den Alpen und bis 28 Grad am Oberrhein. Also, halten wir fest, es wird ein bisschen kühler, angenehmer, nicht mehr ganz so hitzig. Zum Glück. Und die perfekte Musik zum Abkühlen, die gibt's hier in deinem Lieblingsradio. Jetzt mit Hunter X und Golden.

Burna Boy und Shakira, may die die, die. Chef nervt, Kinder schreien, der Kaffee ist kalt und plötzlich entdeckt man ein graues Haar. Zufall? Oder macht Stress wirklich grau? Genau solche Alltagsfragen klären wir in unserer Rubrik Kurze Frage, kurze Antwort, Alltagsfragen leicht erklärt. Die Antwort gibt's gleich hier in der Show nach Kate Janai und Summer Dreaming. Ah, jetzt so im Meer schwimmen, das wäre doch wundervoll, oder?

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1: Heute mit der Frage, machen graue Haare, oder kriegt man graue Haare durch Stress? So ist richtig die Frage gestellt. Deutsche Sprache, schwere Sprache. Naja, bei 32 Grad, anderes Thema. Mal ehrlich, wer nach einer stressigen Woche in den Spiegel schaut, der denkt schnell, da ist schon wieder ein graues Haar dazugekommen. Aber Entwarnung, nur weil der Montag besonders schlimm war, werden die Haare nicht über Nacht silber. Nein, ein Hautarzt sagt nämlich jetzt, kurzfristiger Stress macht die Haare nicht grau. Wer allerdings dauerhaft unter Strom steht, könnte tatsächlich etwas früher ergrauen. Denn anhaltender Stress setzt dem Körper zu und er altert dann eben ein bisschen schneller. Die gute Nachricht, der Feierabend und auf dem Sofa lohnt sich trotzdem, auch wenn die grauen Haare nicht wieder bunt werden, denn weniger Stress schadet garantiert nicht. Also einmal tief durchatmen. Gegen graue Haare hilft das vielleicht nicht sofort, gegen schlechte Laune aber auf jeden Fall. Kurze Frage, kurze Antwort, Alltagsfragen, leicht erklärt, auch wieder nächste Woche hier in der Show. Sonntagvormittag hier jetzt mit Alvaro Soler.

Eine weitere WM-Woche ist vorbei und eines steht fest, die Gruppenphase war ungefähr so entspannt wie ein Grillabend mit 12 Schiedsrichtern. Ja, Deutschland ist durch, puh. Zwar gab es zum Abschluss der Gruppe E eine überraschende 1:2-Niederlage gegen Ecuador, doch der Einzug in die K.O.-Runde war bereits gesichert. Man könnte sagen, die deutsche Mannschaft hat rechtzeitig erinnert, dass ein bisschen Spannung einfach dazugehört. Die Türken, die verabschieden sich dagegen mit erhobenem Haupt. Nach 2 Niederlagen gelang es ausgerechnet gegen die bereits qualifizierten USA ein spektakulärer 3:2-Sieg. Der Siegtreffer fiel tief in der Nachspielzeit, zu spät fürs Weiterkommen, aber genau rechtzeitig, damit sich die Fans beim Public Viewing doch noch in die Arme fallen konnten. Die USA waren über diese Niederlage vermutlich nur mäßig begeistert, Gruppensieger waren sie trotzdem. Man hat dort inzwischen verstanden, Fußball dauert 90 Minuten und manchmal sogar 99. Brasilien ist inzwischen warm gelaufen und marschiert als Gruppensieger weiter. Argentinien ebenfalls und Lionel Messi. Der Mann sammelt WM-Tore inzwischen wie andere Leute Treuepunkte im Supermarkt. Er ist jetzt sogar alleiniger Rekordtorschütze der WM-Geschichte. Irgendwann bekommt er wahrscheinlich einen eigenen Parkplatz direkt neben dem FIFA-Pokal. England hat seine Gruppe souverän gewonnen, Frankreich ebenfalls. Spanien, Portugal und Belgien stehen ebenfalls im Achtelfinale. Wir müssen ja umdenken. Runde der letzten 32. Bei dieser XXL-WM, da braucht selbst ich als Moderator noch einen Spickzettel, also 16. Finale.

Ja, kommt jetzt erstmal. Für die größte Fußballromanze des Turniers sorgt bislang Curaçao. Zwar ist die Mannschaft ausgeschieden, aber Torwart Eloy Room hat mit unglaublichen Paraden ganze Fußballfans begeistert. Ja, man munkelt, mehrere Stürmer träumen nachts inzwischen von ihm. Und dann wären wir da noch bei der Überraschung schlechthin. Kap Verde steht tatsächlich in der K.O.-Runde. Die Demokratische Republik Kongo ebenfalls. Südafrika ist weiter. Dagegen müssen Uruguay, Schottland, Südkorea und der Iran schon die Koffer packen. Ja, und das zeigt einmal mehr, bei einer WM ist der größte Gegner oft nicht der Gegner, sondern die Tabelle. Jetzt beginnt also die heiße Phase. Die Gruppen sind Geschichte, Ausreden auch. Ab sofort gilt Verlieren verboten. Und die ersten K.O.-Duelle haben es tatsächlich in sich. Deutschland trifft auf Paraguay, Brasilien auf Japan und die Niederlande auf Marokko. Da dürfte der Puls vieler Fans schneller steigen als die Preise für den Stadion-Hotdog. Ja, das war die WM-Woche. Die Gruppenphase ist vorbei. Der Taschenrechner hat endlich Feierabend. Und jetzt beginnt die Zeit, in der jeder Fehler das Ticket nach Hause sein kann. Nur eines bleibt wie immer. Am Ende sind hinterher alle Bundestrainer. Und natürlich hoffen wir auf einen Sieg der Deutschen morgen gegen Paraguay. 22.30 Uhr ist Beginn. Sodass im Stadion endlich wieder Folgendes gesungen werden kann.

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2: Sonntagvormittag hier in einem Lieblingsradio. Wir haben eine Nachricht bekommen von dem Cedric. Hallo lieber Nico, liebe Grüße aus Leipzig. Hoffe, du hast es an deinem Studio angenehm. Ich würde mir gerne den Song Fever Dream von Alex Varon wünschen. Viele Grüße, Cedric. Song gibt's gleich, sehr gerne. Angenehm. Naja, also am liebsten würde ich mein T-Shirt ausziehen, aber zum Glück ist es ein Radio und kein Fernsehen.
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Ganz neue Musik von Alle Farben und Melodie mit Voices. Ja, gestern war Siebenschläfertag und falls ihr gestern aus dem Fenster geschaut und gedacht habt, so, das war's jetzt also mit dem Sommer, ganz so einfach ist es dann doch nicht. Denn die berühmten Bauerregeln sagt zwar, so wie das Wetter am 27. Juni ist, so bleibt es 7 Wochen lang. Meteorologen schmunzeln darüber allerdings ein bisschen. Sie sagen, nicht der eine Tag ist entscheidend, sondern die Wetterlage zwischen Ende Juni und Anfang Juli. In dieser Zeit stellt sich oft die Großwetterlage über Mitteleuropa ein und die gibt tatsächlich einen Hinweis darauf, wie der Hochsommer so werden könnte. Und was bedeutet das für dieses Jahr? Wer auf 7 Wochen Dauerhitze gehofft hat, der muss jetzt tapfer sein. Die extreme Hitze vom Siebenschläfertag soll schon Anfang der kommenden Woche ja Geschichte sein, haben wir am Wetterbericht schon gehört. Stattdessen erwarteten die Wetterexperten einen ziemlich typischen Sommer. Sonne, Schauer, Gewitter, also genau das Wetter, bei dem man morgens mit Sonnenbrille losfährt und abends mit nassen Schuhen nach Hause kommt. Übrigens, mit dem niedlichen Siebenschläfer hat der Tag rein gar nichts zu tun. Der Name geht auf die Legende der Siebenschläfer von Ephesus zurück. Das kleine Nagetier ist also völlig unschuldig und fragt sich wahrscheinlich selbst, warum es jedes Jahr für den Sommer verantwortlich gemacht wird. Also, noch ist der Sommer nicht entschieden, aber sicher ist schon jetzt, in Deutschland bleibt das Wetter so abwechslungsreich wie die Ausreden, warum der Grillabend schon wieder verschoben werden musste. Hier ist einfach Essig an deinem Sonntagvormittag, jetzt mit Super High und Following the Sun.

0: Vincent Weiß hier in deinem Lieblingsradio. Die Koffer sind geparkt, das Ziel ist im Navi eingegeben und die Reise kann losgehen. Wer mit dem E-Auto in den Urlaub fährt, sollte seine Strecke allerdings genauer planen, als es viele Autofahrer bis gewohnt sind. Wie das möglich entspannt gelingt, das weiß meine Kollegin Danica Krosser.
1: Die Reichweite moderner E-Autos ist größer geworden und auch die Ladeinfrastruktur in Europa wurde in den vergangenen Jahren deutlich ausgebaut. Trotzdem lohnt sich eine gute Planung. Ladepausen können gut vorab eingeplant und mit den regulären Pausen unterwegs kombiniert werden. Und es ist klug, den Akku vollzuladen, sagt Alexander Römer vom ADAC.
2: Viele laden ja im Alltag bewusst nicht auf 100%, um den Akku zu schonen. Aber gerade wenn man längere Fahrten macht, dann kann das durchaus sinnvoll sein, auch einmal voll zu laden. Und dann lohnt es sich natürlich auch, gezielt Schnellladestationen anzufahren.
1: Bei der Routenplanung gibt es hilfreiche Apps, die passende Ladepunkte entlang der Strecke anzeigen. Idealerweise sind das Standorte mit mehreren Ladesäulen, um Wartezeiten zu vermeiden.
2: Was man natürlich beachten sollte, ist, was für Bezahlmöglichkeiten an der Ladestation im Ausland bestehen und ob dann eben die heimischen Ladekarten oder auch die Lade-Apps auch in den Reiseländern funktionieren. Und im Vorfeld auch natürlich schauen, ob man sich bei den Ladestationbetreibern vorab registrieren muss. Dann spart man sich einfach vor Ort auch Zeit.
1: Die Ladepausen selbst können wir ganz sinnvoll nutzen mit einem Gang zur Toilette, einer Snackpause und indem wir uns die Beine vertreten. Und einige Ladetarife bieten darüber hinaus auch noch Vorteile.
2: Mit dem ADAC E-Charge-Tarif haben ADAC-Mitglieder bei Aral zum Beispiel auch die Möglichkeit, spezielle Angebote in den Shops wahrzunehmen. Und für ADAC-Mitglieder gibt es über die Aral Pulse-App Zugang zu einem vergünstigten Ladepreis an deren Ladestation. Und das lohnt sich dann insbesondere natürlich bei Schnellladestationen in Deutschland. In

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1: Heute am Sonntag gibt es insgesamt viel Sonnenschein mit lockeren Wolken. Im Tagesverlauf entstehen dann hier und da dickere Quellwolken. Auch sehen sich örtlich zum Teil kräftige Schauer und Gewitter entwickeln. Besonders vom Südwesten und Westen bis in die Mitte ziehen gegen Nachmittag und Abend verbreitet schwere Gewitter mit Unwettergefahr auf. Lokale können Orkanböen, heftiger Starkregen und Hagel dabei sein. Am häufigsten scheint die Sonne vom Südosten bis in den Osten. Die Höchstwerte liegen Sonntag, also heute, in der Südosthälfte meist bei 35 bis 40 Grad, in der Lausitz örtlich bis 43 Grad. Dementsprechend herrscht eine extreme hohe Hitzebelastung. Im Nordwesten und an den Küsten werden 25 bis 33 Grad erreicht. Schauen wir auf die nächsten drei Tage. Morgen, am Montag, entwickeln sich vom Süden und Osten bis in die Mitte häufiger Schauer und Gewitter. Dabei besteht weiterhin lokale Unwettergefahr. Richtung Nordwesten gibt es einen überwiegend freundlichen Mix aus Sonne und Wolken, 21 Grad an der Nordsee bis 32 Grad in Niederbayern. Am Dienstag gibt es neben Sonnenschein zum Teil dichte Wolken mit Schauern und Gewittern. Vor allem in der Osthälfte sind weiterhin lokale Unwetter möglich. 20 Grad auf der Nordseeinsel und bis 31 Grad im Raum Freiburg. Kommen wir noch schnell zum Mittwoch. Da gibt es in der Südosthälfte viele Wolken und zeitweise Regen. Örtlich sind auch kräftige Gewitter möglich. Sonst erwartet uns mal Sonne, mal kompakte Wolken mit nur einzelnen Schauern oder Gewittern. 18 Grad an den Alpen und bis 28 Grad am Oberrhein. Hier ist einfach Essig, deine Late Morning Show Deutschlands, immer sonntags von 10 bis 12 hier in deinem Lieblingsradio. Ah ja, es ist so heiß hier drin, ich sag's euch. Ja, noch knappe halbe Stunde bin ich da, dann kann ich mir ein schönes, kühles Bad gönnen oder so. Schauen wir mal, was wir dann machen bei den heißen Temperaturen. Jetzt aber erstmal Musik, Musik, Musik. Mit dabei ist jetzt Capital Cities mit Safe and Sound, Mika Noé, ganz neue Musik mit Fühlst du das auch? Und davor Klangkarussell mit dem Sonnentanz. Ja, also sagen wir mal, Sonne ist ja schön. Es darf nur nicht so heiß sein. Also, so ein bisschen Sonne ist voll okay. Schönen Sonntagvormittag, 11:33 Uhr. Kommt gut durch diesen Sonntag. Gut schön.

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späten Dienstagabend gegen 22.30 Uhr erlebte Deutschland einen Bahnmoment, den wohl niemand so schnell vergessen wird. Innerhalb kürzester Zeit kam der Zugverkehr bundesweit zum Erliegen. Der Grund: eine Störung im digitalen Zugfunksystem nach Wartungsarbeiten. Ohne funktionierende Zugfunk geht aus Sicherheitsgründen nichts mehr. Also hieß es für alle Züge Stopp. Rund zwei Stunden später gegen 0.30 Uhr lief der Betrieb langsam wieder an. Wenn die Deutsche Bahn einen außergewöhnlichen Betriebszustand meldet, weiß ganz Deutschland, heute wird's spannend. Es gibt Tage, an denen die Bahn 5 Minuten Verspätung hat. Es gibt Tage mit Signalstörungen, Weichenprobleme oder einer kurzfristigen Reparatur am Zug. Und dann gibt es Tage, an denen sich die Bahn offenbar dachte, ach komm, heute machen wir einfach mal gar nichts. Ja, plötzlich standen Züge quer durch Deutschland still. Tausende Reisende blickten gleichzeitig auf ihre App, die vermutlich zum ersten Mal ehrlich war, keine Ahnung. Auf den Bahnsteigen stand eine ganze neue Form der Gemeinschaft. Fremde Menschen unterhielten sich, einige fanden neue Freunde, andere gründeten vermutlich schon Fahrgemeinschaften für Weihnachten. Besonders beeindruckend war die Reaktion der Deutschen, während andere Länder in Panik geraten würden, hörte man hier nur noch ein trockenes, naja, typisch deutsche Bahn. Ein Volk, das so gelassen auf einen bundesweiten Zugstillstand reagiert, hat wirklich schon einiges erlebt. Und irgendwo in der IT-Abteilung dürfte jemand mit schweißnassen Händen gesagt haben, ich habe doch nur das Update installiert. Der Kollege daneben antwortet wahrscheinlich, hast du vorher wenigstens ein Backup gemacht? Gefolgt von der längsten Stille seit dem letzten WLAN-Ausfall. Das Schönste an der ganzen Geschichte, für einen kurzen Moment waren tatsächlich alle Züge gleich. Keine Diskussion mehr darüber, welche ICE pünktlich ist oder welcher Regionalzug schon wieder 25 Minuten Verspätung hat. Sie standen einfach alle. Endlich Gleichberechtigung auf Schienen. Man muss der Bahn aber auch eines lassen, sie schafft es immer wieder, Erwartungen zu übertreffen, ja, nur leider selten in die richtige Richtung, die sich Fahrgäste wünschen. Wer an diesem Abend einen Anschlusszug erreichen wollte, hatte immerhin ausreichend Zeit, sein Leben zu reflektieren, einen Kaffee zu trinken und darüber nachzudenken, ob ein Fahrrad vielleicht doch die bessere Investition gewesen wäre. Am Ende stellt sich heraus, dass kein Hackerangriff dahinter steckt, sondern ein Softwarefehler. Nach dem planmäßigen Austausch einer technischen Komponente im Zugfunksystem. Das beruhigt natürlich ungemein, denn nichts schafft mehr Vertrauen, als wenn nach einer Wartung plötzlich der komplette Zugverkehr im ganzen Land stillsteht. Bleibt eigentlich nur noch die Frage, wenn die Deutsche Bahn irgendwann tatsächlich einmal einen Monat lang komplett pünktlich fährt, wird das dann als technischer Fehler gemeldet?

Disco. Und bevor jetzt gleich noch so ein Bashing kommt gegen die Bahn, ich wäre so gegen die Bahn. Ja, die Bahn kann vieles, wirklich. Aber pünktlich sein kann sie halt eben nicht, ne? In diesem Sinne, ich kann pünktlich sein, denn ich bin pünktlich nächste Woche auch wieder hier auf Sendung. Nächste Woche wieder von 10 bis 12 hier in deinem Lieblingsradio. Und ich kann auch pünktlich diese Sendung beenden, denn sie endet so in roundabout 7 Minuten. Das war einfach Essig. Schön, dass du mit dabei bist an diesem wohl wärmsten Tag der Wetteraufzeichnung in Deutschland. Ja, bin gespannt, was heute so die Hitzerekorde sprechen werden. Ich spreche eins, ich brauche eine kalte Dusche. In diesem Sinne, liebe Leute, macht das Beste draus. Schöne Woche, genießt die Woche, auch wenn es dann hoffentlich ein bisschen kühler wird. Stellt euch den Regen raus, wenn es nachher regnen sollte. Genießt es, macht das Beste draus. Gut schwitz heute und bis nächste Woche. Adios, amigos. Es war schön mit euch, wirklich. Tatsächlich. Ich freue mich immer, Hörer zu haben, neue Hörer zu bekommen, alte Hörer, Stammhörer zu haben. Ich habe jetzt erst vor kurzem wieder eine Facebook-Nachricht bekommen, dass man sich sehr freut, quasi, ja, dass ich auf Sendung bin. Mich freut es auch, tatsächlich. Und ich freue mich auch noch auf nächste Woche. Bis dahin,

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1: Im Studio ist Alina Wolf. US-Streitkräfte haben nach eigenen Angaben erneut einen Vergeltungsschlag gegen Iran verübt. Mehrere Ziele, darunter Luftabwehrstellungen, Drohnenlager und Überwachungsinfrastruktur, seien angegriffen worden, so das Regionalkommando CENTCOM. Grund sei ein Angriff Irans auf einen Frachter gewesen. Es ist der zweite US-Angriff auf Iran seit der Unterzeichnung des Rahmenabkommens Mitte Juni. US-Präsident Donald Trump zeigte sich auf Truth Social verärgert und drohte erneut damit, Iran militärisch zu vernichten. Die gestiegenen Großhandelspreise wegen der angespannten Lage im Nahen Osten haben sich nach Berechnungen des Vergleichsportals Verivox bislang kaum auf die Gasrechnungen der Haushalte in Deutschland ausgewirkt. Gäbe es keine Preiserhöhungen, könnten Millionen Gaskunden im laufenden Jahr sogar mit sinkenden Kosten im Vergleich zum Vorjahr rechnen, heißt es in einer der dpa vorliegenden Analyse. So würden in der Grundversorgung für einen Musterhaushalt die jährlichen Durchschnittskosten um 4,1% sinken. Die iranischen Revolutionsgarden, IRGC, haben nach eigenen Angaben Ziele in den mit den USA verbündeten Golfstaaten Kuwait und Bahrain angegriffen. Die Marine und Luftwaffe der Eliteeinheit hätten in einem gemeinsamen Raketen- und Drohneneinsatz 8 Infrastrukturziele der US-Armee in den beiden Ländern zerstört, hieß es in einer Mitteilung, die auf Telegram verbreitet wurde. Es handele sich um Ziele auf dem US-Luftwaffenstützpunkt Ali al-Salem in Kuwait und der 5. US-Marineflotte in Mina Salman, Bahrain. Ein Temperaturrekord von 41,5 Grad und der nächste Höchstwert ist schon in Sicht. Für Sonntag sagt der Deutsche Wetterdienst DWD im Osten und Südosten Temperaturen von bis zu 42 Grad voraus. In den übrigen Teilen Deutschlands werden 32 bis 38 Grad erwartet. An der Küste könnte es kühler werden. Gleichzeitig drohen landesweit auch heftige Gewitter mit Starkregen von bis zu 50 Litern pro Quadratmeter, schweren Sturmböen und Hagel. In der Nacht zum Montag werden erneut schwere Gewitter mit Starkregen erwartet.
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2: Mit KI-Support. Gewitter und dicker Regen sind heute Morgen vor allem im Norden ein Thema, teils auch heftig mit Orkanböen und Hagel. Später gibt's zwischendurch längere sonnige Phasen, aber Richtung Nachmittag knallt's dann auch im Osten wieder mit teils schweren Gewittern und Sturmböen. Dazu wird's richtig heiß mit 32 bis 38 Grad, vereinzelt sogar bis 42 Grad. Morgen dann deutlich weniger heiß, aber weiter wolkig mit Schauern und Gewittern, maximal um die 29 Grad.
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1: Im Studio ist Alina Wolf. US-Streitkräfte haben nach eigenen Angaben erneut einen Vergeltungsschlag gegen Iran verübt. Mehrere Ziele, darunter Luftabwehrstellungen, Drohnenlager und Überwachungsinfrastruktur, seien angegriffen worden, so das Regionalkommando CENTCOM. Grund sei ein Angriff Irans auf einen Frachter gewesen. Es ist der zweite US-Angriff auf Iran seit der Unterzeichnung des Rahmenabkommens Mitte Juni. US-Präsident Donald Trump zeigte sich auf Truth Social verärgert und drohte erneut damit, Iran militärisch zu vernichten. Die gestiegenen Großhandelspreise wegen der angespannten Lage im Nahen Osten haben sich nach Berechnungen des Vergleichsportals Verivox bislang kaum auf die Gasrechnungen der Haushalte in Deutschland ausgewirkt. Gäbe es keine Preiserhöhungen, könnten Millionen Gaskunden im laufenden Jahr sogar mit sinkenden Kosten im Vergleich zum Vorjahr rechnen, heißt es in einer der dpa vorliegenden Analyse. So würden in der Grundversorgung für einen Musterhaushalt die jährlichen Durchschnittskosten um 4,1% sinken. Die iranischen Revolutionsgarden, IRGC, haben nach eigenen Angaben Ziele in den mit den USA verbündeten Golfstaaten Kuwait und Bahrain angegriffen. Die Marine und Luftwaffe der Eliteeinheit hätten in einem gemeinsamen Raketen- und Drohneneinsatz 8 Infrastrukturziele der US-Armee in den beiden Ländern zerstört, hieß es in einer Mitteilung, die auf Telegram verbreitet wurde. Es handele sich um Ziele auf dem US-Luftwaffenstützpunkt Ali al-Salem in Kuwait und der 5. US-Marineflotte in Mina Salman, Bahrain. Ein Temperaturrekord von 41,5 Grad und der nächste Höchstwert ist schon in Sicht. Für Sonntag sagt der Deutsche Wetterdienst DWD im Osten und Südosten Temperaturen von bis zu 42 Grad voraus. In den übrigen Teilen Deutschlands werden 32 bis 38 Grad erwartet. An der Küste könnte es kühler werden. Gleichzeitig drohen landesweit auch heftige Gewitter mit Starkregen von bis zu 50 Litern pro Quadratmeter, schweren Sturmböen und Hagel. In der Nacht zum Montag werden erneut schwere Gewitter mit Starkregen erwartet.
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2: Mit KI-Support. Gewitter und dicker Regen sind heute Morgen vor allem im Norden ein Thema, teils auch heftig mit Orkanböen und Hagel. Später gibt's zwischendurch längere sonnige Phasen, aber Richtung Nachmittag knallt's dann auch im Osten wieder mit teils schweren Gewittern und Sturmböen. Dazu wird's richtig heiß mit 32 bis 38 Grad, vereinzelt sogar bis 42 Grad. Morgen dann deutlich weniger heiß, aber weiter wolkig mit Schauern und Gewittern, maximal um die 29 Grad.
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1: Im Studio ist Alina Wolf. US-Streitkräfte haben nach eigenen Angaben erneut einen Vergeltungsschlag gegen Iran verübt. Mehrere Ziele, darunter Luftabwehrstellungen, Drohnenlager und Überwachungsinfrastruktur, seien angegriffen worden, so das Regionalkommando CENTCOM. Grund sei ein Angriff Irans auf einen Frachter gewesen. Es ist der zweite US-Angriff auf Iran seit der Unterzeichnung des Rahmenabkommens Mitte Juni. US-Präsident Donald Trump zeigte sich auf Truth Social verärgert und drohte erneut damit, Iran militärisch zu vernichten. Die gestiegenen Großhandelspreise wegen der angespannten Lage im Nahen Osten haben sich nach Berechnungen des Vergleichsportals Verivox bislang kaum auf die Gasrechnungen der Haushalte in Deutschland ausgewirkt. Gäbe es keine Preiserhöhungen, könnten Millionen Gaskunden im laufenden Jahr sogar mit sinkenden Kosten im Vergleich zum Vorjahr rechnen, heißt es in einer der dpa vorliegenden Analyse. So würden in der Grundversorgung für einen Musterhaushalt die jährlichen Durchschnittskosten um 4,1% sinken. Die iranischen Revolutionsgarden, IRGC, haben nach eigenen Angaben Ziele in den mit den USA verbündeten Golfstaaten Kuwait und Bahrain angegriffen. Die Marine und Luftwaffe der Eliteeinheit hätten in einem gemeinsamen Raketen- und Drohneneinsatz 8 Infrastrukturziele der US-Armee in den beiden Ländern zerstört, hieß es in einer Mitteilung, die auf Telegram verbreitet wurde. Es handele sich um Ziele auf dem US-Luftwaffenstützpunkt Ali al-Salem in Kuwait und der 5. US-Marineflotte in Mina Salman, Bahrain. Ein Temperaturrekord von 41,5 Grad und der nächste Höchstwert ist schon in Sicht. Für Sonntag sagt der Deutsche Wetterdienst DWD im Osten und Südosten Temperaturen von bis zu 42 Grad voraus. In den übrigen Teilen Deutschlands werden 32 bis 38 Grad erwartet. An der Küste könnte es kühler werden. Gleichzeitig drohen landesweit auch heftige Gewitter mit Starkregen von bis zu 50 Litern pro Quadratmeter, schweren Sturmböen und Hagel. In der Nacht zum Montag werden erneut schwere Gewitter mit Starkregen erwartet.
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2: Mit KI-Support. Gewitter und dicker Regen sind heute Morgen vor allem im Norden ein Thema, teils auch heftig mit Orkanböen und Hagel. Später gibt's zwischendurch längere sonnige Phasen, aber Richtung Nachmittag knallt's dann auch im Osten wieder mit teils schweren Gewittern und Sturmböen. Dazu wird's richtig heiß mit 32 bis 38 Grad, vereinzelt sogar bis 42 Grad. Morgen dann deutlich weniger heiß, aber weiter wolkig mit Schauern und Gewittern, maximal um die 29 Grad.
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1: Im Studio ist Alina Wolf. Papst Leo XIV. Hat erneut zu Hilfe und Solidarität für die von schweren

0: Erdbeben betroffenen Menschen in Venezuela aufgerufen. Beim Mittagsgebet auf dem Petersplatz sagte er in spanischer Sprache, er danke allen, die sich selbstlos bei der Suche nach Verschütteten und in der Hilfe für die Betroffenen engagierten. Er bete für die Toten und ihre Angehörigen. Bereits am Donnerstag hatte der Papst 100.000 Euro Soforthilfe für die von den Erdbeben betroffenen Gebiete in dem südamerikanischen Land gespendet. In der Prignitz in Brandenburg sind rund 630 Passagiere in einem Zug ohne Klimaanlage gestrandet. Nach einem Sturm fiel ein Baum auf eine Oberleitung. Der Zug von Hamburg nach Prag verlor den Fahrstrom. Im Zug wurden nach Feuerwehrangaben etwa 40 Grad gemessen. Einsatzkräfte öffneten die Türen und brachten Kinder, Schwangere und Ältere heraus. Drei Menschen kamen mit Kreislaufproblemen ins Krankenhaus. Der Zug wurde nach Karstädt gezogen. Dort gab es ein Notlager in einer Sporthalle. Dänemark hat einen neuen Hitzerekord. Mit 37 Grad war der Samstag nach Medienberichten der heißeste Tag seit Beginn der Wetteraufzeichnungen. Die Temperatur wurde demnach in Odum bei Aarhus und am Flughafen H.C. Andersen nahe Odense gemessen. Der bisherige Rekord lag bei 36,4 Grad aus dem Jahr 1975. Auch der Juni-Höchstwert von 35,5 Grad aus dem Jahr 1947 wurde übertroffen. In Schweden gab es lokal ebenfalls neue Bestmarken. Den Landesrekord von 38 Grad aus 1933 und 1947 erreichte das Land aber nicht. Neben dem Brand in der Gorischheide haben Feuerwehren auch in anderen Regionen gegen Waldbrände gekämpft. In Traisen in Rheinland-Pfalz brannte es in einem kampfmittelbelasteten Gebiet. Es gab Explosionen. Anwohner mussten Gebäude im Umkreis von einem Kilometer vorsorglich verlassen. Bei Neustrelitz in Mecklenburg-Vorpommern läuft seit Mittwoch ein Großeinsatz auf einem Ex-Panzerschießplatz mit Altmunition. In Sachsen-Anhalt brannten ein Kiefernwald bei Tangerhütte sowie 4,5 Hektar bei Blankenburg im Harz.
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2: Der Sonntag bringt den Höhepunkt der Hitzewelle in den Osten. Dort werden 37 bis 41 Grad, in der Lausitz örtlich sogar 42 Grad erreicht. Gleichzeitig steigt im Tagesverlauf die Unwettergefahr deutlich an. Vor allem im Osten, aber auch im Westen und im Bergland sind schwere Gewitter mit heftigem Starkregen, großem Hagel und Sturmböen möglich. Lokal sind sogar extreme Unwetter nicht ausgeschlossen. Am Montag entspannt sich die Hitzelage zwar etwas, dafür rücken die Unwetter in den Fokus. Über der Mitte und der Südosthälfte ziehen erneut teils kräftige Gewitter mit Starkregen, Hagel und lokaler Unwettergefahr durch. Die Temperaturen gehen auf 25 bis 29 Grad, im Osten und Südosten örtlich noch bis 32 Grad zurück.
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1: Im Studio ist Alina Wolf. Papst Leo XIV. Hat erneut zu Hilfe und Solidarität für die von schweren Erdbeben betroffenen Menschen in Venezuela aufgerufen. Beim Mittagsgebet auf dem Petersplatz sagte er in spanischer Sprache, er danke allen, die sich selbstlos bei der Suche nach Verschütteten und in der Hilfe für die Betroffenen engagierten. Er bete für die Toten und ihre Angehörigen. Bereits am Donnerstag hatte der Papst 100.000 Euro Soforthilfe für die von den Erdbeben betroffenen Gebiete in dem südamerikanischen Land gespendet. In der Prignitz in Brandenburg sind rund 630 Passagiere in einem Zug ohne Klimaanlage gestrandet. Nach einem Sturm fiel ein Baum auf eine Oberleitung. Der Zug von Hamburg nach Prag verlor den Fahrstrom. Im Zug wurden nach Feuerwehrangaben etwa 40 Grad gemessen. Einsatzkräfte öffneten die Türen.

0: und brachten Kinder, Schwangere und Ältere heraus. Drei Menschen kamen mit Kreislaufproblemen ins Krankenhaus. Der Zug wurde nach Karstädt gezogen. Dort gab es ein Notlager in einer Sporthalle. Dänemark hat einen neuen Hitzerekord. Mit 37 Grad war der Samstag nach Medienberichten der heißeste Tag seit Beginn der Wetteraufzeichnungen. Die Temperatur wurde demnach in Odum bei Aarhus und am Flughafen H.C. Andersen nahe Odense gemessen. Der bisherige Rekord lag bei 36,4 Grad aus dem Jahr 1975. Auch der Juni-Höchstwert von 35,5 Grad aus dem Jahr 1947 wurde übertroffen. In Schweden gab es lokal ebenfalls neue Bestmarken. Den Landesrekord von 38 Grad aus 1933 und 1947 erreichte das Land aber nicht. Neben dem Brand in der Gorischheide haben Feuerwehren auch in anderen Regionen gegen Waldbrände gekämpft. In Traisen in Rheinland-Pfalz brannte es in einem kampfmittelbelasteten Gebiet. Es gab Explosionen. Anwohner mussten Gebäude im Umkreis von einem Kilometer vorsorglich verlassen. Bei Neustrelitz in Mecklenburg-Vorpommern läuft seit Mittwoch ein Großeinsatz auf einem Ex-Panzerschießplatz mit Altmunition. In Sachsen-Anhalt brannten ein Kiefernwald bei Tangerhütte sowie 4,5 Hektar bei Blankenburg im Harz.
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2: Der Sonntag bringt den Höhepunkt der Hitzewelle in den Osten. Dort werden 37 bis 41 Grad, in der Lausitz örtlich sogar 42 Grad erreicht. Gleichzeitig steigt im Tagesverlauf die Unwettergefahr deutlich an. Vor allem im Osten, aber auch im Westen und im Bergland sind schwere Gewitter mit heftigem Starkregen, großem Hagel und Sturmböen möglich. Lokal sind sogar extreme Unwetter nicht ausgeschlossen. Am Montag entspannt sich die Hitzelage zwar etwas, dafür rücken die Unwetter in den Fokus. Über der Mitte und der Südosthälfte ziehen erneut teils kräftige Gewitter mit Starkregen, Hagel und lokaler Unwettergefahr durch. Die Temperaturen gehen auf 25 bis 29 Grad, im Osten und Südosten örtlich noch bis 32 Grad zurück.
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Liebe Hörerinnen und Hörer, an einem wirklich heißen Wochenende begrüßen wir Sie wieder recht herzlich zu einer neuen Ausgabe von Radio DARC. Heute ist es die laufende Nummer 594. Das Datum der Erstveröffentlichung ist Freitag, der 26. Juni 2026. Ich bin Cody Farren und werde Sie durch das Programm führen. Heiß ist nicht nur das aktuelle Wetter, nein, auch in Friedrichshafen am Bodensee geht es momentan heiß her. Dort treffen sich mehr als 10.000 Funkamateure aus aller Welt zum größten europäischen Funkevent. Das ist die Funkfachmesse Ham Radio mit dem traditionellen Bodenseetreffen. Nun, bei so viel Hitze brauchen wir auch einen heißen Song zum Start in diese Sendung. Hier ist Disco aus Schottland. Hier ist Kelly Marie mit Hot.

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1: Heute mit diesen Themen. Europas größte Funkfachmesse, großer Erfolg. Erhebliches Risiko, ferngesteuerte Spielzeuge verstoßen gegen EU-Funknormen. EU-Kommission will Starlink einbremsen und BBC-Sondersendung zum Midwinter in der Antarktis. Am Mikrofon Conny Farren. Die 49. internationale Fachmesse Ham Radio in den Messehallen von Friedrichshafen am Bodensee kann noch vor ihrem Ende eine sehr positive Bilanz ziehen. Sie findet in diesem Jahr erstmalig zusammen mit der Astronomiefachmesse Astro statt und das Fazit sind deutlich mehr als 10.000 Besucher aus aller Welt. Wie immer war die Ham Radio viel mehr als die reine Besucherzahl. Es war das Treffen der internationalen Amateurfunkgemeinschaft schlechthin. Mehr als 380 teilnehmende Händler und Organisationen sowie 120 Vorträge und Workshops in 3 Tagen sprechen für sich. Kurz gesagt, es war volles Programm für die Funkamateure. Das waren teilweise völlig überfüllte Fachvorträge, das viele Feilschen um den richtigen Preis auf dem Flohmarkt, der großartige Applaus auf der Aktionsbühne im Foyer, sobald die Gewinner diverser Wettbewerbe geehrt wurden und die vielen persönlichen Begegnungen mit Funkfreunden aus aller Welt. Jugend und Ausbildung war ein großes Thema, die Lehrerfortbildung, die Contest University und auch wurden wieder die neuesten Trends der digitalen Signalverarbeitung diskutiert. In diesem Sinne, auf ein Wiedersehen zur 50. Ham Radio im kommenden Jahr. Die Messe Friedrichshafen hat den Termin für die Jubiläumsausgabe bereits bekannt gegeben. Es ist der 25. bis 27. Juni 2026. Viele Funkspielzeuge für Kinder können Kommunikationsgeräte stören, weil sie die EU-Funknormen nicht einhalten. Das hat eine Testkampagne der Europäischen Kommission ergeben. Die Generaldirektion Binnenmarkt, Industrie, Unternehmertum und KMU ließ insgesamt 88 Produkte für Kinder und Jugendliche untersuchen. Dazu gehörten ferngesteuerte Fahrzeuge, Walkie-Talkies, Kinder-Notebooks, elektronische Haustiere, Roboter sowie Musikplayer und Lautsprecher. Die Ergebnisse hat die Europäische Kommission jetzt veröffentlicht. Sie sind alarmierend. 53 der 88 Produkte fielen in den Labortests durch, darunter 36 von 50 ferngesteuerten Fahrzeugen und 14 von 16 Walkie-Talkies. Im Zentrum der Untersuchung stand die Frage, ob die Geräte Funksignale aussenden, die Notfalldienste, Funkkommunikation und Navigationssysteme stören könnten. Die EU-Marktüberwachungsbehörden sehen darin ein erhebliches Risiko und haben für 22 Produkte sogar Verkaufsverbote verhängt. 7 Anbieter wurden aufgefordert, ihre Produkte zu korrigieren. 58 nicht konforme Produkte wurden zudem in das EU-System ICSMS eingetragen, über das Behörden Testergebnisse europaweit koordinieren können. Als Hauptursachen benennt die Kommission sogenannte Störaussendungen, also Signale außerhalb der notwendigen Bandbreite sowie zu hohe Sendeleistung. Überschreitet sie festgelegte Grenzwerte, können andere Geräte gestört werden. Zusätzlich zu den Labortests prüften die Behörden formale Anforderungen, etwa ob Produkte das CE-Kennzeichen tragen, Warnhinweise vorhanden sind und Anleitungen in der jeweiligen Landessprache beiliegen. 61 Produkte kamen diesen Anforderungen nicht vollständig nach. In der Gesamtbewertung, die beide Prüfkategorien zusammenfasst, erfüllten daher nur 17 der 88 getesteten Produkte alle Auflagen. Rund ein Drittel der getesteten Produkte wurde in China gefertigt, die übrigen in der EU sowie in den USA, Großbritannien und Taiwan. Die Generaldirektion Binnenmarkt empfiehlt Verbrauchern, keine Produkte ohne CE-Kennzeichen zu kaufen. Die Produkttestkampagne wird jedes Jahr von der Europäischen Kommission finanziert und koordiniert Marktüberwachungsmaßnahmen in EU- und EFTA-Ländern. Im Mai 2027 endet das bisherige Frequenzregime für das Satellitenband bei 2 GHz, das für mobile Satellitenanwendungen reserviert ist. Damals waren Inmarsat und Solaris Mobile Nutzer des sogenannten S-Bands. Nach 20 Jahren soll es nun jedoch neu aufgeteilt werden. Und die EU-Kommission will mit ihrem Vorschlag dem US-Satellitenanbieter Starlink von Elon Musk und anderen potenziell Nicht-EU-Nutzern nur einen kleinen Teil vom Kuchen lassen. Aus Sicht der EU-Kommission geht es dabei um gleich 2 Dinge. wer die Satelliten zur Verfügung stellt und zu welchen Bedingungen der zur Verfügung stehende Frequenzbereich genutzt werden kann. Große Netzwerke von LEO-Satelliten werden die Weltraumversion von Sendemasten, sagt die zuständige EU-Kommissionsvizepräsidentin Henna Virkkunen. Sie verknüpfen Land- und Weltraumsysteme und zeigen den Weg für zukünftige 6G-Mobilfunknetze. Angesichts einer immer größeren Zahl von Satelliten, die in niedriger bis mittlerer Höhe um den Erdball kreisen und am Boden für mehr oder minder fixe Datenverbindungen sorgen sollen, ist die Aufteilung der verfügbaren Kapazitäten eine höchst politische Entscheidung. Vor allem deshalb, weil dieser Markt von Nicht-EU-Anbietern wie Starlink und Amazons Leo dominiert wird. Ein Drittel des verfügbaren Frequenzspektrums zwischen 1980 und 2010 sowie 2170 und 2200 MHz soll künftig für Behördenkommunikation reserviert sein. Die verbleibenden zwei Drittel sollen sodann hälftig aufgeteilt werden, lautet der Vorschlag der EU-Kommission. Ein Drittel würde demnach für EU-Anbieter reserviert, die neu in den Markt eintreten, womit nicht zuletzt das IRIS-Projekt gemeint sein dürfte. Ein Drittel soll für die Nutzung der etablierten EU- und Nicht-EU-Anbieter zur Verfügung stehen. Die neuen Frequenzbedingungen sollen im übernächsten Jahr in Kraft treten. In einer Studie hat die EU-Kommission die zukünftigen Nutzungsszenarien prüfen lassen und anschließend gezielte Stakeholder befragt, wie das zur Verfügung stehende Satellitenfrequenzspektrum am besten genutzt werden könnte. Die BBC sendet jedes Jahr eine Sondersendung für die Überwinterer des British Antarctic Survey Teams, das auf verschiedenen Forschungsstationen in der Antarktis stationiert ist. Gespielt wurden zur Sonnenwende Musikwünsche sowie Grußbotschaften. Die 30-minütige Sendung ist jedes Jahr reichlich skurril. Sie fand am vergangenen Sonntag, dem 21. Juni 2026, von 21.30 Uhr bis 22 Uhr UTC statt, dem Tag der größten Dunkelheit auf der Südhalbkugel. Zum Einsatz kamen dabei drei Kurzwellenfrequenzen, nämlich 12.070 kHz und 9.460 kHz, beide abgestrahlt aus Wooferton mit derselben Anlage, die auch Radio DARC für seine sonntäglichen Programme nutzt. Zusätzlich gab es ein Relais von Ascension Island im Südatlantik auf 9.510 kHz. Die britischen Sondersendungen speziell für die Antarktis haben eine längere Tradition, vergleichbar mit der legendären deutschen Weihnachtssendung Gruß an Bord, die immer am Heiligen Abend in alle Welt geht und sich an Seeleute richtet, die nicht zu Hause sein können. Das waren unsere heutigen Meldungen aus der Funkwelt für Sie. Der folgende Musiktitel muss unbedingt etwas kommentiert werden. Erinnern Sie sich an das Jahr 1999? Da machte eine skurrile Episode aus dem Fernsehen die Runde. In einer Gerichtsshow auf Sat.1 trat eine sächsische Hausfrau namens Regina Zindler auf. Diese beschwerte sich bei ihrem Nachbarn, weil sein Knallerbsenstrauch durch ihren Maschendrahtzaun an der Grundstücksgrenze wuchs. Seitdem wurde das zu einem geflügelten Wort und Regina Zindler war als Miss Maschendrahtzaun eine Kultfigur im deutschen Fernsehen. Und kaum zu glauben, ihr anschließend zusammen mit Stefan Raab aufgenommener Hit Marmor, Stein und Eisen bricht, ursprünglich von Drafi Deutscher, wurde ein großer Erfolg. Am 5. Mai dieses Jahres ist Regina Zindler leider verstorben. Wir erinnern an sie mit diesem Nummer-1-Hit. Hier ist Miss Maschendrahtzaun.
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1: Am 5. Juli 2026 ist wieder Alexandersen-Tag. Da wird der historische Längstwellensender SAQ im schwedischen Grimeton wieder hochgefahren. Der sendet dann auf 17,2 kHz als Maschinensender. Also noch nicht mit Röhren, sondern richtig als Wechselstromgenerator. Das ist die letzte noch funktionsfähige Sendeanlage dieser Art und damit gehört er zum UNESCO-Weltkulturerbe. Für den 5. Juli sind zwei Aussendungen in CW geplant. Um 10.30 Uhr im EST, also 8.30 UTC, wird der Sender in Betrieb genommen. Eine Viertelstunde später kommt dann eine Rufschleife und um 11 Uhr im EST, also 9 UTC, wird eine kurze Grußbotschaft ausgesendet. Und das Ganze wiederholt sich dann nochmal 4 Stunden später, also am Nachmittag von 14.30 Uhr bis 15 Uhr MESZ, beziehungsweise 12.30 Uhr bis 13 UTC, wird noch einmal der Sender hochgefahren, die Testschleife und die Großbotschaft ausgesendet. Eine Videoübertragung aus dem Sendesaal wird es allerdings dieses Jahr nicht geben. Man konzentriert sich auf den Betrieb der Senderanlage. Das ist ja nicht mehr so trivial bei so einem historischen Gerät. Und in der Vergangenheit fielen manchmal schon die Sendungen aus, weil man es doch nicht hingekriegt hat. Damit diesmal alles klappt, wird auch schon am 2. oder 3. Juli in der Zeit von 13 bis 16 Uhr MESZ, also 11 bis 14 UTC, der Sender getestet. Da sind eventuell kurze Sendungen zu empfangen. Und die Empfangsberichte kann man dann an info@alexander.n.se schicken. Und dann ist auch noch die Amateurfunkclubstation SK6SAQ auf den Bändern aktiv. Geplant sind da die folgenden Frequenzen, je nach Belegung natürlich leicht variierend. 3517,2 kHz CW, 7017,2 kHz CW, 14017,2 kHz CW, 3755 kHz LSB und 7140 kHz LSB, also auf 80, 40 und 20 Meter. Die QSL kann man übers QSL-Büro schicken oder direkt an die Senderbetreiber, dann aber mit Rückporto. Viel Spaß beim Empfangen des Senders auf Längstwelle. Ein Beitrag von Wolf Dieter, Delta Lima 2, Mike Charlie Delta.

Mesh-Netzwerke sind immer gefragter und werden auch von Funkamateuren weltweit eingesetzt, obwohl oder gerade weil zwei der drei Systeme, Meshcom, Meshtastic und Meshcore, nicht auf Amateurfunkfrequenzen arbeiten. Sie nutzen das LoRa, das heißt Long-Range-Protokoll, mit der wenig störanfälligen Chirp-Modulation mit einer sehr geringen Datenrate und daher einer hohen Reichweite im zweistelligen Kilometerbereich, trotz minimaler Sendeleistungen im Milliwatt-Bereich. Jetzt hat sich auch Arte des Themas angenommen. Sie stellen Mesh-Netzwerke weltweit vor, und zwar in der Sendereihe Trex. Da gibt es den Beitrag Off-Grid. Dazu kann man einfach auf Arte.tv nach Mesh oder nach Off-Grid suchen. Der Beitrag wird bis 2029 verfügbar sein, der ist also längerfristig gespeichert. Man kann natürlich auch direkt in einer Suchmaschine nach Mesh und Arte.tv suchen, dann findet man das auch. Der Beitrag stellt dezentrale Funknetzwerke als Alternative zu den kommerziellen Mobilfunknetzen vor. Wir werden in einem kommenden Beitrag näher auf diese Technologien eingehen, die Strom- und Telekommunikationsnetzunabhängige Textkommunikation auch in Notfällen verspricht. Das kann dann also zum Beispiel auf einem Handy angezeigt werden, geht aber nicht über die Handy-Mobilfunknetze. Die sind ja zentral organisiert mit Servern und Netzknoten. Das ist zwar ein leistungsfähiges System, aber anfällig gegenüber Störungen, Naturkatastrophen und auch Überwachung. Die LoRa-Mesh-Netzwerke arbeiten dagegen ähnlich wie Packet Radio früher, ohne große Netzknoten, ohne zentrale Infrastruktur. Das ist dann weniger leistungsfähig, aber dafür auch ausfallsicherer. Wobei einige der Systeme trotzdem ein intelligenteres Routing verwenden, denn das reine Weitergeben der Nachrichten von Knoten zu Knoten, wie in den ersten Packet-Radio-Protokollen, führt sehr schnell zu Verstopfungen. Aber 2024 gelang beispielsweise die Organisation der Rettungsdienste in Tennessee nach den Zerstörungen durch den Hurrikan Helen mit dann noch funktionierenden Mesh-Netzwerken. Anderswo in den USA, in Nevada, in der Wüste, fanden sich auch Mesh-Knoten, welche die Naturschutzbehörde allerdings aufspürt und entfernt, weil sie da nicht genau weiß, wer die eigentlich aufgestellt hat und Drogenhändler als Ursachen vermutet. Naja, warum Drogenhändler ausgerechnet in Nevada in der Wüste sein sollten, das ist fragwürdig. Es wäre eigentlich eine sehr gute Notlösung, wenn jemand in der Wüste in Not gerät. Aber da sieht man, dass halt nicht immer das Verständnis für solche Netzwerke da ist. Und in den USA schon gar nicht. Wie geht das nun ohne Internet oder gar 5G? Und wo ist das interessant? Ja, zum Beispiel auch in Gesellschaften, die zunehmend überwacht werden oder in denen die Regierungen die Telekommunikation von heute auf morgen blockieren können, wie im Iran oder in der Ukraine, wo Russland ja als erstes die Internetstrukturen zerstört hat. Dort wurde dann Starlink verwendet, das aber natürlich sehr teuer ist und auch nicht ausfallsicher. Doch inzwischen sind diese dezentralen und offen zugänglichen Netzwerke nicht nur eine Fantasie von Preppern und Überlebenskünstlern. Arte Trex trifft Mesh-Fans in London, in Barcelona und in der Nähe von Bologna in Italien. In Barcelona installiert das Aktivistenduo Radical Data-Repeater-Antennen für Mesh-Tastic. In London hat Jack 44, ein britischer Elektronikingenieur und Spezialist für Spionagetechnologien, Tutorials erstellt, um Alternativen zu WLAN für alle zugänglich zu machen. Und in der Region Bologna in Italien bietet das von Christina Carnevali ins Leben gerufene Projekt des ultralokalen Netzwerks Antennini, das deckt also ein Dorf ab, den Einwohnern dort, wo die öffentliche Infrastruktur es nicht mehr zulässt, einen gemeinsamen Zugang zum Internet über LibreMesh, das mit WLAN statt LoRa-Mesh-Technik auch höhere Datenraten bietet. Mit kommerziellen Anbietern hatten die Einwohner dort kein Glück und deswegen haben sie es jetzt über Mesh selbst organisiert. Es gibt also viele Anwendungen und ähnlich wie die kleinen Arduino-Computer sind auch die Mesh-Komponenten inzwischen relativ preisgünstig als Fertigbausteine erhältlich und müssen dann nur entsprechend programmiert und beispielsweise mit einem Smartphone gekoppelt werden. Ein Beitrag von Rolf Dieter, Delta Lima 2, Mike Charlie Delta.

Bei FT8 denkt man an die Kurzwelle, an schwache Signale, die unhörbar aus dem Rauschen dekodiert werden können. Das ist auf den höheren Frequenzbändern jedoch genauso möglich. Deshalb gibt es einen Europa-Aktivitätsabend auf 2 Meter jeden ersten Mittwoch im Monat. Das nächste Mal ist also am 1. Juli. Da trifft man sich auf der Frequenz 144,174 MHz von 17 bis 21 UTC, also 19 bis 23 Uhr MESZ. Da können Kontakte geknüpft werden, neue Locator-Felder gesammelt und die Ausbreitungsbedingungen erkundigt werden. FT8 hat eben auch auf den höheren Bändern faszinierende Möglichkeiten, beispielsweise bei Tropo-Überreichweiten, bei kurzen Öffnungen und manchmal kann man sogar eine echte DX-Station erwischen. Jede Station zählt, egal ob mit großer Antennenanlage oder einfacher Portabelstation. Auch wenn man nur eine vertikal polarisierte Antenne hat, die Aktivität lebt von den Teilnehmern. Weitere Informationen dazu gibt es auf ft8activity.eu/rules, also Regeln, ft8activity.eu/rules. Gemacht wird das Ganze im Standard FT8-Modus, also nicht etwa den VHF-Contest-Mode einschalten. Die Frequenz ist 144,174 und die Zeit ist 17 bis 21 UTC bzw. 19 bis 23 Uhr MESZ. Ein Beitrag von Wolf Dieter, Delta Lima 2, Mike Charlie Delta.

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1: Für alles gibt es Vereine. Kultur, Brauchtum, Musik, Sport, Technik und natürlich auch für den Amateurfunk. Kurzwelle, UKW, Satelliten, Bastel- und Lötprojekte, das alles gibt es hier. Dabei ist der Amateurfunkdienst mehr als nur ein Hobby. Er dient der technischen Bildung, weckt Interesse an Naturwissenschaft und Technik und hat in Not- und Katastrophenfällen eine wichtige Funktion für die Gesellschaft. Schon oft haben die Funkamateure bewiesen, dass sie auch dann noch funken können, wenn sonst nichts mehr geht, beispielsweise nach schweren Erdbeben. Der gemeinnützige Deutsche Amateur-Radio-Club ist mit seinen mehr als 30.000 Mitgliedern in knapp 1.000 Ortsverbänden in ganz Deutschland zu finden. Wir waren zu Besuch bei ECHO 13, das ist die Nummer des Ortsverbandes Hamburg-Alstertal, und haben die dortigen Mitglieder bei ihren Aktivitäten begleitet. Ein Beitrag von Jens Riva.
2: Immer auf der Suche nach Signal. Und am besten geht das für Nils Bent und Christoph Schütte auf dem Dach der Stadtteilschule Bramfeld.
3: Ich melde mich dann, wenn du den Ruder drehen kannst.
4: Eine Richtantenne, die strahlt nicht in alle Richtungen und dadurch erhöhen wir die Sendeleistung. Das ist wie eine Taschenlampe, die strahlt in alle Richtungen, haben wir aber einen Reflektor vorne, bündeln wir den Lichtstrahl und genau das machen wir auch mit der Antenne. Und damit es dann dahin geht, wo wir hinfunken wollen, wollen wir nach Afrika, drehen wir auf Süden und wenn wir nach Westen drehen, dann bekommen wir Amerika rein.
2: Jeden Dienstag trifft sich der Ortsverband Alstertal E13 des Deutschen Amateur-Radio-Clubs. Mit fast 170 Mitgliedern ist er einer der größten in der Stadt. Manche sind schon seit fast 50 Jahren dabei. Immer wieder kommen auch Jüngere dazu.
5: Das ist für jeden, für Männlein, Weiblein. Meist so ab 10, 11 Jahren kann das losgehen. Also es gibt kleine Funkamateure, die sind 10, 11 Jahre alt und haben schon eine Lizenz.
6: Man lernt daraus. Die haben die Möglichkeit, bei uns ein bisschen abzugucken, wie wir die alten, größeren Sachen reparieren oder auch handhaben. Und wenn man heute diese Mikrotechnik sich anguckt, das ist enorm. Und da ist das, was die Jugend natürlich heute auch sehr begeistert.
2: 60 Jahre gibt es den Verein schon. Technikbegeistert sind hier alle und sie helfen sich gegenseitig. Antennen reparieren, Funkgeräte einstellen, auch bei gemeinsamen Ausflügen.
7: Beim Field Day übernachten wir dann eben auch. Da sind wir in Ochsenwerder, hier auch in Hamburg. Wir haben dort unsere Station und die muss halt komplett autark sein, also mit eigener Stromversorgung. Und wir campen dann da fürs Wochenende und funken in der Gruppe.
8: Delta Lima 2 Lima Echo Victor noch da?
2: Christoph Schütte und seine Mitfunker vom E13 können immer in Kontakt sein. Jeder kann mitmachen zu fast jeder Zeit, von überall und eigentlich auch fast überall hin.
4: Also was ich mir wirklich noch mal, also persönlich wünschen würde, das wäre wirklich mal noch mal ein Kontakt in die Antarktis, weil anrufen kann man da nicht. Und ich würde mir dann auch für die Allgemeinheit wünschen, dass dieses Hobby ein bisschen präsenter wird, weil die Möglichkeiten, die wir haben, die sind enorm.
2: Die Amateurfunker, sie tauschen sich nicht nur im Alstertal aus, sondern mit Gleichgesinnten auf der ganzen Welt.

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1: Ein niederländisches Kriegsschiff ist durch einen analogen Trojaner geortet worden. Analoger Trojaner? Was soll das denn sein? Naja, ganz korrekt ist der Begriff nicht. Der Trojaner war schon digital. Aber er war kein Mail-Anhang und er musste auch nicht angeklickt werden. So ein ganz klassisch wie das trojanische Pferd hat es ausgereicht, ihn an den Zielort zu bringen. Und tatsächlich musste er eben gar nicht erst geöffnet werden, so wie das Pferd. Er tat sein Werk automatisch bei Ankunft. Ja, was ist da passiert? Nein, das war kein kriegerischer Angriff. Das war ein Versuch eines Journalisten des niederländischen Regionalsenders Omroep Gelderland. Der hat 5 Euro investiert und einen Bluetooth-Tracker, also sowas wie die Apple AirTags, mit einer Postkarte verschickt. Also das war natürlich dann ein besonders flacher Bluetooth-Tracker. Das gibt's schon auch und wie gesagt, ist gar nicht so teuer. Und diese Postkarte hat er dann als vermeintliche Post eines Angehörigen an die HNLMS Evertsen adressiert. Das ist eine niederländische Luftabwehrfregatte, die zum Schutz des französischen Flugzeugträgers Charles de Gaulle vor Raketenbedrohungen eingesetzt wurde. Er hatte dabei keinen Angehörigen in der niederländischen Marine, sondern das niederländische Verteidigungsministerium hat vollständige Anweisungen online zur Verfügung, wie man Post und Pakete an Soldaten und Matrosen der niederländischen Streitkräfte senden kann. Der Trecker war dann am Zielort noch etwa 24 Stunden aktiv und zeigte, wie das Schiff den Hafen von Herakleion auf Kreta verließ und zunächst westlich entlang der Inselküste segelte, bevor sie nach Osten in Richtung Zypern abbog. So einen Tag später, als sich das Schiff in der Nähe von Zypern befand, ist dann die Batterie leer gewesen und der Trecker ging offline. Die Marine behauptet, der Trecker wäre beim Sortieren der Post gefunden und deaktiviert worden. War ja anscheinend nicht so. Das Verteidigungsministerium ändert jetzt allerdings seine Richtlinien und Grußkarten mit Batterien sind in Zukunft verboten. Das Problem ist natürlich, bei Postkarten sieht man das ja oder merkt es, wenn man sie öffnet und sie spielen Musik. Briefe werden dagegen im Gegensatz zu Postkarten bislang nicht durchleuchtet. Die Sicherheitslücke ist also noch nicht geschlossen. Somit ist klar, nicht nur private, sondern auch professionelle Stalker können mit diesen Trackern Unfug anrichten. Und eigentlich alles, was wir uns im normalen Leben bedienen, ob soziale Medien oder auch nur ein normales Android-Handy, können im Militärumfeld eigentlich nicht geduldet werden. Das macht natürlich die Arbeit für die Soldaten noch schwieriger, wenn sie auf die Art von ihren Verwandten abgeschnitten sind. Mancher schafft ja heute keine halbe Stunde, ohne dreimal sein Handy in die Hand zu nehmen. Wenn dasselbe ein Kriegsgegner macht, so eine Postkarte verschickt, dann braucht er anschließend bloß noch einen Marschflugkörper hinterher schicken. Und die Stimmung der Soldaten ist auf dem Nullpunkt, denn sie sind dann tot. Und natürlich muss man sich auch privat Sorgen machen. Wenn plötzlich eine Grußkarte vom Ex in der Post auftaucht, könnte auch weniger lieb gemeint sein, als es ausschaut. Und Funktechnik braucht keine E-Mail oder Computer, um Geheimnisse preiszugeben. Ein Beitrag von Wolf-Dieter, Delta Lima 2, Mike Charlie Delta.

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1: Zum Ende dieser Sendung an einem wirklich heißen Wochenende gibt es wie immer als Dreingabe die heißeste Funkwettervorhersage auf Kurzwelle. Da kommen alle News und Entwicklungen auf den Tisch, respektive auf Ihren Kurzwellenempfängern. Unser Spezialist Christian Reiber vom HF-Referat des DARC mit seinem heutigen Blick auf die aktuellen Verhältnisse auf der Sonne in der Ionosphäre

zur Erde zurückgebrochen wird. Weil andererseits die Nacht so kurz ist, gehen deutlich weniger freie Elektronen durch Rekombination verloren als im Winter. Die kritische Frequenz sinkt daher nachts nicht mehr so stark ab. Daher sieht die MUF-Kurve dieser Tage fast schon ein wenig nach Rauschen aus. Die höchste nutzbare Frequenz wabert in einem recht engen Korridor zwischen 18 und 21 MHz hin und her. Nur ab und zu verlässt sie den Richtung 14 MHz nach unten und 25 MHz nach oben. Die Tag-Nacht-Unterschiede sind also sehr gering und solange keine Störungen das Bild trüben, kann man auf dem 20- und 17-Meter-Band schon fast von Dauerbetrieb sprechen. Die Störungen, also vor allem ein sehr unruhiges Erdmagnetfeld, waren in der letzten Woche tatsächlich kein großes Thema. Nur am letzten Wochenende war etwas mehr Unruhe vorhanden, ansonsten war es weitgehend ruhig. Die Sonnenaktivität ist derweil auf dem Rückzug. Die größte sichtbare Region 4465 baut mehr und mehr ab, die Zahl der sichtbaren aktiven Regionen ist zurückgegangen und was noch da ist, ist klein und magnetisch einfach. Der solare Flux fiel daher auf 110 Einheiten. Auch die nächsten Tage werden recht störungsarm sein und ob die aktuell wirksamen, aber recht kleinen koronalen Löcher noch Unruhe reinbringen, ist eher fraglich. Etwas mehr Nachschub an aktiven Regionen von der Sonnenrückseite wird für dieses Wochenende erwartet. Einen signifikanten Aufschwung wird es aber noch nicht bringen. Danach kommen dann aber weitere Fleckengruppen und Mitte der Woche erwarten wir dann die ehemals sehr aktive Region 4455 zurück. Das lässt einen moderaten Anstieg der Sonnenaktivität erwarten mit einem solaren Flux, der sich von 110 Einheiten kommend bis 140 entwickeln kann. Tagsüber ist das meiste DX auf 20 und 17 Meter zu erwarten. 15 Meter öffnet ebenfalls, aber nicht zuverlässig. Nachts wird das 20 Meter Band meist durchgehend nutzbar bleiben. Sporadic E ist auf 10, 6 und 4 Meter weiter fast täglich anzutreffen. Auf 6 Meter werden auch immer wieder Kontakte nach Nordamerika gelockt. Und auch auf 2 Meter tut sich was. Good DX!

0: Das war's nun für heute. Wir sind leider schon wieder am Ende von Radio DARC angelangt. Die Sendung der vergangenen Stunde war ein Programmbeitrag des gemeinnützigen Deutschen Amateur-Radio-Clubs im Rahmen der Sendefolgen unserer Übernahmepartner.
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2: Im Studio ist Alina Wolf. Papst Leo XIV. Hat erneut zu Hilfe und Solidarität für die von schweren Erdbeben betroffenen Menschen in Venezuela aufgerufen. Beim Mittagsgebet auf dem Petersplatz sagte er in spanischer Sprache, er danke allen, die sich selbstlos bei der Suche nach Verschütteten und in der Hilfe für die Betroffenen engagierten. Er bete für die Toten und ihre Angehörigen. Bereits am Donnerstag hatte der Papst 100.000 Euro Soforthilfe für die von den Erdbeben betroffenen Gebiete in dem südamerikanischen Land gespendet. In der Prignitz in Brandenburg sind rund 630 Passagiere in einem Zug ohne Klimaanlage gestrandet. Nach einem Sturm fiel ein Baum auf eine Oberleitung. Der Zug von Hamburg nach Prag verlor den Fahrstrom. Im Zug wurden nach Feuerwehrangaben etwa 40 Grad gemessen. Einsatzkräfte öffneten die Türen und brachten Kinder, Schwangere und Ältere heraus. Drei Menschen kamen mit Kreislaufproblemen ins Krankenhaus. Der Zug wurde nach Karstädt gezogen. Dort gab es ein Notlager in einer Sporthalle. Dänemark hat einen neuen Hitzerekord. Mit 37 Grad war der Samstag nach Medienberichten der heißeste Tag seit Beginn der Wetteraufzeichnungen. Die Temperatur wurde demnach in Odum bei Aarhus und am Flughafen H.C. Andersen nahe Odense gemessen. Der bisherige Rekord lag bei 36,4 Grad aus dem Jahr 1975. Auch der Juni-Höchstwert von 35,5 Grad aus dem Jahr 1947 wurde übertroffen. In Schweden gab es lokal ebenfalls neue Bestmarken. Den Landesrekord von 38

0: Grad aus 1933 und 1947 erreichte das Land aber nicht. Neben dem Brand in der Gorischheide haben Feuerwehren auch in anderen Regionen gegen Waldbrände gekämpft. In Traisen in Rheinland-Pfalz brannte es in einem kampfmittelbelasteten Gebiet. Es gab Explosionen. Anwohner mussten Gebäude im Umkreis von einem Kilometer vorsorglich verlassen. Bei Neustrelitz in Mecklenburg-Vorpommern läuft seit Mittwoch ein Großeinsatz auf einem Ex-Panzerschießplatz mit Altmunition. In Sachsen-Anhalt brannten ein Kiefernwald bei Tangerhütte sowie 4,5 Hektar bei Blankenburg im Harz.
1: 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Und jetzt das Wetter bei uns.
2: Der Sonntag bringt den Höhepunkt der Hitzewelle in den Osten. Dort werden 37 bis 41 Grad, in der Lausitz örtlich sogar 42 Grad erreicht. Gleichzeitig steigt im Tagesverlauf die Unwettergefahr deutlich an. Vor allem im Osten, aber auch im Westen und im Bergland sind schwere Gewitter mit heftigem Starkregen, großem Hagel und Sturmböen möglich. Lokal sind sogar extreme Unwetter nicht ausgeschlossen. Am Montag entspannt sich die Hitzelage zwar etwas, dafür rücken die Unwetter in den Fokus. Über der Mitte und der Südosthälfte ziehen erneut teils kräftige Gewitter mit Starkregen, Hagel und lokaler Unwettergefahr durch. Die Temperaturen gehen auf 25 bis 29 Grad, im Osten und Südosten örtlich noch bis 32 Grad zurück.
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4: Und damit willkommen zur neuen Ausgabe der Euro Top 40, die 40 populärsten Tracks Europas. Die Songs, die in Europa am meisten verkauft, am meisten downgeloadet, am häufigsten im Radio gespielt wurden und am besten gestreamt worden sind, ermittelt von APC Charts. Es ist die Ausgabe 25 des Jahres 2026 und wir haben heute drei Neuzugänge und einen Wiedereinsteiger. Und die Top 3 der letzten Woche verrate ich euch. Auf der 3 hatten wir Justin Bieber und Nicki Minaj, Beauty and the Beat. Auf 2 Tame Impala, Dracula. Und an der Spitze Billie Jean, Michael Jackson. Vor den Top 10 hören wir einen Song aus dem Jahr 2016, also vor 10 Jahren. Und wir haben ein Nummer 1 hier aus Europa, der nicht in den Top 40 steht. Gut, fangen wir an mit der 40 heute von 34, Sarah Larson. Hier ist Midnight Sun.

0: Die TMF und Bad Bunny auf der 37 und hier ist der erste Neuzugang. Teddy Swims ist wieder da. Auf der 36 ist Mr. Know-It-All.
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Didi und Melodrama auf der 35. Wir kommen zur 34 runter von der 25 aus dem Netflix-Film Off Campus. Jennifer Lopez ist wieder da, zusammen mit Pitbull. Der Song heißt On the Floor, ist der alte Lambada-Titel. 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

Sean Homewrecker fällt in dieser Woche auf die Position Nummer 33 von der 29. Kommen wir zu Taylor Swift, die ist dreimal vertreten im Countdown. Hier ist der erste Song von 28, ist Opel Lights.

Lala Nakamura und La Refleuse mit Sexy Nana in Europa in dieser Woche auf der Position Nummer 31. Die 30 ist Sam Fender und Olivia Dean. Hier ist nochmal Rain Me In, dann geht's gleich weiter mit dem Chart ab.

Platz Nummer 30, Rain Me In, Musik von Sam Fender und Olivia Rodrigo. Und hier ist das Chart-Update, ermittelt von APC Charts. Die ersten drei aus Amerika auf 3, Drake, Janis, SDFU auf 2, Ella Langley, Choosing Texas. Und die 1, Ariana Grande, Hate That I Made You Love Me. Die ersten drei in England auf 3, Olivia Dean, Man I Need, 2, Taylor Swift, I Knew It, I Knew It. Und auf der 1, Ariana Grande, Hate That I Made You Love Me. Und die ersten drei in Deutschland, ermittelt von APC Charts, Justin Bieber und Nicki Minaj, Beauty and the Beat auf der 3. Auf der 2, Sarah Larsson, Lush Life und an der Spitze, Tempo City, Self Away. Wir spielen die Nummer 1 in Tschechien und den Song habe ich jetzt aufgelegt. Ein Song außerhalb der Konkurrenz. Es ist Eva Farna mit Perpetuum Mobile.

0: Das Perpetuum Mobile von Eva Fahner, die Nummer 1 in Tschechien. Und wir haben jetzt den nächsten Neuzugang bei uns in die Hitparade auf die Position 29. Summer Jam und Billa Joe, gemeldet aus Deutschland, ist Kiwi Manjaro.
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Olivia Dean fällt auf die 26 mit Man I Need. Wir kommen jetzt zu einer Gruppe, die auch zweimal vertreten ist im Countdown. Und zwar einmal auf der 25 und später nochmal Movie Dew. Hier ist Pile.

0: American Girls Harry Styles auf der 23, davor hörten wir Another und Talk to You. In dieser Stunde hören wir jetzt noch Movie Joe zum Zweiten mit Maladi und die Chemical Brothers haben wir auch noch in dieser Woche auf der Position Nummer 21 mit Go. Ich bin aus der Alp und gleich wieder da mit der zweiten Stunde der Euro Top 40 und das ist hier Movie Joe.
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1: Herzlich willkommen zur zweiten Stunde der Euro Top 40, die 40 populärsten Tracks Europas. Die Songs, die in Europa am meisten verkauft, am meisten downgeloadet, am häufigsten im Radio gespielt wurden und am besten gestreamt worden sind, ermittelt von APC Charts. Es ist die Ausgabe 25 des Jahres 2026. Folgende Neuzugänge habt ihr verpasst. Auf der Position 36 Teddy Swims, Mr. Know-It-All und auf der 29 Summer Jam und Billa Joe mit Kilimanjaro. Einen haben wir noch gleich. Und die ersten drei der letzten Woche verrate ich euch auch. Auf drei Justin Bieber und Nicki Minaj, Beauty and the Beat. Auf zwei Tame Impala, Dracula und an der Spitze Michael Jackson, Billy.

Jean. Ob es eine vierte Woche wird, das erfahren wir später. So, von den Top 10 gibt es noch einen Blick zurück ins Jahr 2016. Jetzt fangen wir an mit der 20. Ist Alex Warren, 70. Woche von 13 runter. Ordinary.

0: Danke an Alex Warren. Wir kommen jetzt zu 19. Das ist der Top-Einsteiger aus dem neuen Film Toy Story, Taylor Swift. Und I Knew It, I Knew You. Neu auf 19.
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Sommermusik hier bei euch im Radio. Ügel war das mit Jamaican Bam Bam, eins rauf auf die 16. Olivia Rodrigo ist nochmal dabei mit ihrem Song The Cure. Diesmal fällt sie allerdings von 11.

Monty, das war Bad Bunny, Noi Vajol auf der Nummer 14. Taylor Swift hatten wir ja vorhin schon mit einem neuen Titel. Ihr alter Hit The Fate of Ophelia fällt von 9 auf die 13 aus den

aus den Top 10 raus, Where's My Husband von Ray. Und wir gehen ins Jahr 1996, die ersten 5 auf 5. Kungs and Cooking on 3 Burners, This Girl, Drake mit One Dance auf 4. 3 Calvin Harris mit This Is What You Came For zusammen mit Rihanna auf 2. Sia, Sheep Thrills. Und an der Spitze Can't Stop the Feeling, Justin Timberlake, den hören wir jetzt.

Vor 10 Jahren die 1 in Europa, Justin Timberlake, Can't Stop the Feeling. Und jetzt haben wir die Top 10 von dieser Woche auf der 10 von 22 rauf. Tampere City, Self-Aware.

Babe, Rexxon, Faithless mit New Religion in dieser Woche auf der 8 von 10. Und jetzt ein Riesenausstieg von 30 auf die 7. Die Musik zur Fußball-Weltmeisterschaft in Mexiko, Amerika oder USA besser gesagt. Und Kanada, Shakira und Burna Boy, hier ist Die.

Dracula Tame Impala, die 2. Und hier sind nochmal die Top 10 von dieser Woche. 10 von 22, Tempest City, Self-Aware. 9 von 8, Hunter X, Golden Babe, Reaction, Faithless, New Religion von 10 auf 8. Von 30 auf 7, Shakira und Burna Boy mit Die Die auf 6 von 5, Alex Warren, Fever Dream und von 4 auf 5, Michael Jackson, Beat It. 12 auf 4, Ariana Grande, Hate That

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1: Im Studio ist Alina Wolf. Im Fall des mutmaßlich getöteten Ehepaares in Bremen sind neue Details zum Verdächtigen bekannt geworden. Der 22-Jährige war demnach bereits Polizei bekannt, wie die Beamten mitteilten. Den Angaben nach war der Mann im April aufgefallen, als er mit einem Druckluftgewehr um sich schoss. Der Deutsche wurde damals nach kurzer Verfolgung durch Polizisten gefasst und in eine psychiatrische Klinik gebracht. Weil aber keine psychische Krankheit festgestellt wurde, musste er wieder auf freien Fuß gesetzt werden. Trotz aktueller Rückschläge an den Fronten und wirtschaftlicher Probleme gibt sich Russlands Präsident Wladimir Putin kämpferisch. Dem Westen gelingt es nicht, Russland auf dem Schlachtfeld zu besiegen. Deshalb versucht er, die politische Lage zu destabilisieren, sagte er beim Kongress der Regierungspartei Edinaja Rossija in Moskau. Russland sehe sich aktuell einem beispiellosen Druck seitens westlicher Eliten ausgesetzt, erklärte Putin. Er warf dem Westen vor, die Angriffe Kiews gegen Russland zu ignorieren. Mehrere große Lebensmittelhändler senkten die Preise für Markenkaffee. Das ergab eine Umfrage der deutschen Presseagentur. Discounter und Supermärkte passen demnach die Preise etwa für Produkte von Jacobs, Lavazza oder Dallmayr nach unten an. Zuvor waren bereits Eigenmarken schrittweise billiger geworden. In den vergangenen Jahren hatte es beim Kaffee teils deutliche Preissprünge gegeben, ausgelöst durch höhere Rohstoffkosten nach schlechten Ernten in wichtigen Anbauländern. Israel ist am Sonntag von einer Serie mutmaßlich krimineller Gewalttaten erschüttert worden. Zwei Menschen starben bei Explosionen von Autobomben in Jaffa und in Cholon bei Tel Aviv. Die Polizei ordnete die Fälle organisierter oder krimineller Gewalt zu. In der arabischen Gesellschaft wurden zudem drei Menschen getötet. In Kalansua gab es zwei Erschossene. In Taiba wurde ein 19-Jähriger vor seinem Haus erschossen. Es gibt Kritik, der Staat gehe nicht entschlossen genug gegen Gewalt in arabischen Gemeinden vor.
0: 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Und jetzt das Wetter bei uns.
2: Die Nacht bleibt äußerst unruhig. Vor allem im Süden und Osten sind zunächst kräftige Gewitter mit Unwettergefahr möglich. Nach Mitternacht ziehen aus Westen und Südwesten neue Gewitter auf, die sich rasch nordostwärts ausbreiten. Dabei drohen heftiger Starkregen, Hagel und Sturmböen. Örtlich sind auch schwere Unwetter möglich. Gleichzeitig bleibt es mit 24 bis 17 Grad vielerorts tropisch warm. Am Montag verlagert sich die Unwetterlage in die Mitte sowie in den Süden und Osten Deutschlands. Dort sind erneut kräftige Gewitter mit heftigem Starkregen, Hagel und teils schweren Sturmböen möglich. Lokal besteht weiterhin Unwettergefahr. Die größte Hitze ist zwar vorbei, dennoch werden im Osten und Südosten noch bis zu 32 Grad erreicht. Sonst liegen die Höchstwerte meist zwischen 25 und 29 Grad.
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Am Mikrofon habt ihr die Nike, den Feuerdrachen, und sie begrüßt alle Lauscher, Lauscherinnen, Hörer und Hörerinnen in World Wide Web ganz herzlich mit einem wunderschönen guten Abend und schön, dass ihr eingeschaltet habt.

Heute habe ich die wundervolle Ehre, euch wieder den Schlagerzauber vorstellen zu dürfen. 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Platzierungen sind dabei, unter anderem der neue Hit-Tipp in dieser Woche. Zwei Neueinsteiger. Elf Neuvorstellungen. Und wer weiß, vielleicht haben wir eine neue Nummer 1, vielleicht aber auch nicht. Wir beginnen hier jetzt sofort mit Platz Nummer 20, von der 15 auf die 20, 5 Plätze nach unten gefallen und seit 5 Wochen mit dabei, Marie Reim und dem Titel Kopfkino. 50 Shades of Grey, tut niemals und weh, wie wenn du heute Nacht nicht bei mir bist, ich will deinen Atem spüren.

Marie Reim und Kopfkino war das hier, Platz Nummer 20. Von der 20 auf die 19, ein Platz nach oben gestiegen und seit 3 Wochen mit dabei ist Linda Hesse und im Titel Kleinstadt Casanova.

Kleinstadt Casanova Linda Hesse war das hier gewesen, 3 Wochen mit dabei. 15 Wochen mit dabei, von der 13 auf die 18, 5 Plätze nach unten gefallen ist Mike Leon Grosch und dem Titel Dein Leben.

Mike Leon Grosch, dein Leben ist das hier gewesen, Platz Nummer 18. Die ersten drei Plätze habe ich tatsächlich schon durch. Und das heißt, wir haben hier unsere erste Neuvorstellung. Und das ist, mal gucken, ob ihr den Titel kennt. Aber ja, ich wette schon. Oli P. und dem Titel Weinst du? Mal gucken, von wem er wirklich ist.

nicht mehr. Na, ist es euch aufgefallen? Natürlich, da steckt eigentlich echt hinter mit dem Titel Weinst du? Und Oli P. hat es einfach als Party-Edition mit rausgebracht. Weiter geht es mit der nächsten Neuvorstellung und das ist Vanessa Mai und dem Titel Ich sterbe für dich. Eine weitere Neuvorstellung.

0: Ich sterb für dich, Vanessa Mai, war das hier gewesen. Hat mir damals schon gut gefallen und ich muss sagen, jetzt auch. Weiter geht es mit den nächsten Platzierungen. Von der 14 auf die 17, drei Plätze nach unten gefallen und seit 9 Wochen mit dabei ist Matthias Reim und Mia Julia und im Titel Keine
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Keine Freunde bleiben Matthias Reim und Mia Julia gewesen auf Platz Nummer 17. Einen Wiedereinsteiger habe ich dabei, den habe ich vorhin irgendwie beim Durchschauen übersehen. Seit 3 Wochen wäre er mit dabei gewesen und ist jetzt wieder mit dabei auf Platz Nummer 16 und das ist Ella Endlich und dem Titel Cinderella.

Ella, endlich, und Cinderella war das hier gewesen. Ein Wiedereinsteiger auf Platz Nummer 16. Von der 8 auf die 15, ganze 7 Plätze nach unten gefallen, ist Vincent Groß mit dem Titel Amore mit mir.

Amore mit mir. Vincent Groß war das hier gewesen. Die nächste Neuvorstellung habe ich hier natürlich gleich mit dabei und das ist Kavila und dem Titel Sommerregen.

In Kavila, Sommerregen war das hier gewesen. Neuvorstellung Nummer 3, Neuvorstellung Nummer 4 ist Neon und den Titel Küss mich lieber gleich.

Neon, küss mich lieber gleich, war das hier Neuvorstellung Nummer 4. Von der 12 auf die 14, zwei Plätze nach unten gestiegen, allerdings auch 29 Wochen mit dabei, ist Maite Kelly und im Titel Der Morgen danach.

Maite Kelly, der Morgen danach war das gewesen auf Platz Nummer 14, Platz Nummer 13, von der 11 auf die 13, auch zwei Plätze nach unten gefallen. Und seit 6 Wochen mit dabei ist Christine Stark und dem Titel Alemannia.

Nee, wenn man mal eben was anderes liest, als es geplant ist, ja, da verpasst man schon mal gerne den Anschluss. Weiter geht es mit der nächsten Platzierung. Von den 6 auf die 12, 6 Plätze nach unten gefallen und seit 4 Wochen mit dabei ist Pia Sophie und dem Titel Rina Verplus.

Pia Sophie, Rina Feplü war das hier gewesen auf Platz Nummer 12 und schon sind wir schon 8 Plätze haben wir schon durch. 6, 3, 6, 9, wenn man zählen kann, passt, ne? Weiter geht es hier mit der nächsten Neuvorstellung und das ist Julia Holz und dem Titel Schmetterlinge im Bauch.

Schmetterlinge im Bauch, Julia Holz, war das hier gewesen. Neuvorstellung Nummer 5. Neuvorstellung Nummer 6 ist Die Wolkenstürmer und im Titel Wir stürmen durch die Wolken.

Wir stürmen durch die Wolken. Die Wolkenstürmer waren das hier gewesen. Weiter geht es mit unserer Platzierung. Platz Nummer 11. Von der 9 auf die 11. Und seit 10 Wochen mit dabei ist Sonja Liebing und dem Titel schon längst verliebt. Wenn ich nicht

Platz Nummer 11, zwei Plätze nach unten gestiegen. Sonja Liebing, schon längst verliebt, in der 10. Woche mit dabei. Was soll es jetzt heißen, dass wir jetzt schon in der Halbzeit sind und das um 21 Uhr mit Neute Horse, den Himmel so nah, geht es hier weiter und das ist der Hit-Tipp dieser Woche.

Dem Himmel so nah, Noel Tehorst war das hier gewesen, der Hit-Tipp dieser Woche. Letzte Woche auf Platz Nummer 19 gewesen, 9 Plätze nach oben auf die 10 gestiegen und seit 3 Wochen mit dabei ist Nick P. und dem Titel Du und Ich.

Du und ich, Nicke P., war das hier gewesen auf Platz Nummer 10. Der nächste Titel ist wieder eine Neuvorstellung und das ist Claudia Jung und im Titel Die Liebe meines Lebens für immer du.

Claudia Jung, die Liebe meines Lebens für immer du, war das hier gewesen, eine weitere Neuvorstellung. Die nächste Neuvorstellung kommt natürlich auch gleich hinterher, sind ja immer zwei Stück. Und das ist Anna-Karina Wojcik und dem Titel Unzentriert. Zensiert. Lesen muss man lernen.

Unzensiert, Anna-Karina Wojcik war das hier gewesen. Neuvorstellung 2, 4, 6. Ach ja, ihr merkt, ich muss immer wieder mal nachzählen heute. Aber ja, gut, bei der Hitze darf das auch sein. Weiter geht es mit Platz Nummer 9. Von der 7 auf die 9. Auch zwei Plätze nach unten gefallen. Und seit 9 Wochen mit dabei ist Vanessa Mai und dem Titel Rohdiamant.

Rohdiamant, Vanessa Mai, Platz Nummer 9 war das hier gewesen. Vorne 10 auf die 8. Zwei Plätze nach oben gestiegen und seit 2 Wochen mit dabei ist Matthias Reim und dem Titel Die Sterne lügen.

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1: Die Sterne lügen, Matthias Reim war das hier gewesen auf Platz Nummer 8. Weiter geht es mit Platz Nummer 7 und das ist ein Neueinsteiger. Der ist jetzt gerade heute mit dabei auf Platz Nummer 7 gleich gelandet und das ist Norman Langen und dem Titel Die Liebe schafft das schon.

Die Liebe schafft das schon, war das gewesen, Norman Langen. Ein Neueinsteiger auf Platz Nummer 7. Als nächstes habe ich die nächste Neuvorstellung und das ist Andy Frei, ein Freund wie kein anderer.

ein Freund wie kein anderer. Andy Frei war das hier gewesen. Die nächste Neuvorstellung, das ist die Rodensteiner und dem Titel Ciao, ciao, Amor. Keine Sorge, ich gehe noch nicht, ich bleibe.

Ciao, ciao, Amore, die Rodensteiner war das hier gewesen und ihr hört, ich bleibe und bin immer noch da, zumindest für die nächste halbe Stunde. Peto Basil, Amore mio, habe ich hier jetzt als nächstes für euch. Der war in der letzten Woche auf Platz Nummer 5, ist jetzt auf Platz Nummer 6, ein Plätzchen runtergefallen und seit 13 Wochen mit dabei.

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1: Amore mio, Preto Brasil war das hier gewesen. Auf Platz Nummer 5. Platz Nummer 4 von der 3 auf die... Platz Nummer 6. Ja, von der 4 auf die 5 ist mein nächster Titel hier gelandet. Ein Platz nach unten und seit 7 Wochen mit dabei ist Nino De Angelo und Marina Marx mit dem Titel Bella Italia, Amore.

Bella Italia Amore, Nino De Angelo und Marina Marx war das hier gewesen auf Platz Nummer 5. Jetzt aber von der 3 auf die 4, ein Plätzchen nach unten gestiegen und gefallen und, und seit 9 Wochen mit dabei ist Joey Heindel und dem Titel schwer zu erklären.

Joel Heinde, schwer zu erklären war das gewesen. Weiter geht es mit der nächsten Neuvorstellung und das ist Andrea Berg und dem Titel Du hast mich tausendmal belogen.

Du hast mich tausendmal belogen, Andrea Berke. War das hier gewesen eine weitere Neuvorstellung? Das waren jetzt 11 Neuvorstellungen auf einmal. Natürlich bin ich hier noch gar nicht durch. Ein paar Titel habe ich hier noch, aber halt keine Neuvorstellungen mehr. Mein nächster Titel ist jetzt Emilio Rossi und im Titel exklusiv.

Grazie, Menio Rossi, exklusiv war das hier gewesen. Weiter geht es mit der nächsten Platzierung. Platz Nummer 3 ist auch ein Neueinsteiger, heute erst mit dabei. Und das ist Kerstin Ott und dem Titel 1000 mal Nein. 1000 mal

Tausendmal nein, Kerstin Orte war das hier gewesen. Weiter geht es mit der nächsten Platzierung. Letzte Woche auf 2 gewesen, diese Woche auf 2 geblieben, hat sich also nichts getan und seit 9 Wochen mit dabei ist Maite Kelly und dem Titel Ein Kuss in Paris.

Tausendmal nein, Kerstin Ott war das hier gewesen. Bevor ich mich gleich von euch verabschiede und den letzten Titel spielen lasse, habe ich hier jetzt noch einen vorletzten Titel, bevor ich mich gleich von euch verabschiede. Das ist hier Pauline mit dem Titel Hinter den Kulissen von Paris.

Hinter den Kulissen von Paris. Pauline war das hier gewesen, das war mein vorletzter Titel. Und bevor ich gleich den nächsten Titel hier für euch ansage, werde ich mich jetzt schon mal von euch verabschieden mit einem lieben Dankeschön fürs das Zuschalten, fürs Dabeibleiben, fürs Zuhören bei allen Lauscher, Lauscherinnen, Hörer und Hörerinnen in World Wide Web. Was bleibt mir jetzt nur noch zu sagen, außer dass ich nur noch eine einzige Platzierung für euch habe, das ist natürlich Platz Nummer 1. Sie war auch in der letzten Woche auf Platz Nummer 1, ist in dieser Woche auf Platz Nummer 1 geblieben und seit 4 Wochen mit dabei. Das ist Helene Fischer und dem Titel Heute Nacht. Und mit dem Titel sage ich Bye Bye, mein Mic ist aus, ich bin raus und komme natürlich auch ganz gut in die neue Woche.

0: die Beamten mitteilten. Den Angaben nach war der Mann im April aufgefallen, als er mit einem Druckluftgewehr um sich schoss. Der Deutsche wurde damals nach kurzer Verfolgung durch Polizisten gefasst und in eine psychiatrische Klinik gebracht. Weil aber keine psychische Krankheit festgestellt wurde, musste er wieder auf freien Fuß gesetzt werden. Trotz aktueller Rückschläge an den Fronten und wirtschaftlicher Probleme gibt sich Russlands Präsident Wladimir Putin kämpferisch. Dem Westen gelingt es nicht, Russland auf dem Schlachtfeld zu besiegen. Deshalb versucht er, die politische Lage zu destabilisieren, sagte er beim Kongress der Regierungspartei Edinaja Rossija in Moskau. Russland sehe sich aktuell einem beispiellosen Druck seitens westlicher Eliten ausgesetzt, erklärte Putin. Er warf dem Westen vor, die Angriffe Kiews gegen Russland zu ignorieren. Mehrere große Lebensmittelhändler senkten die Preise für Markenkaffee. Das ergab eine Umfrage der deutschen Presseagentur. Discounter und Supermärkte passen demnach die Preise etwa für Produkte von Jacobs, Lavazza oder Dallmayr nach unten an. Zuvor waren bereits Eigenmarken schrittweise billiger geworden. In den vergangenen Jahren hatte es beim Kaffee teils deutliche Preissprünge gegeben, ausgelöst durch höhere Rohstoffkosten nach schlechten Ernten in wichtigen Anbauländern. Israel ist am Sonntag von einer Serie mutmaßlich krimineller Gewalttaten erschüttert worden. Zwei Menschen starben bei Explosionen von Autobomben in Jaffa und in Holon bei Tel Aviv. Die Polizei ordnete die Fälle organisierter oder krimineller Gewalt zu. In der arabischen Gesellschaft wurden zudem drei Menschen getötet. In Kalansua gab es zwei Erschossene, in Taiba wurde ein 19-Jähriger vor seinem Haus erschossen. Es gibt Kritik, der Staat gehe nicht entschlossen genug gegen Gewalt in arabischen Gemeinden vor.
1: 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Das waren die Nachrichten. Und jetzt das Wetter bei uns.
2: Die Nacht bleibt äußerst unruhig. Vor allem im Süden und Osten sind zunächst kräftige Gewitter mit Unwettergefahr möglich. Nach Mitternacht ziehen aus Westen und Südwesten neue Gewitter auf, die sich rasch nordostwärts ausbreiten. Dabei drohen heftiger Starkregen, Hagel und Sturmböen. Örtlich sind auch schwere Unwetter möglich. Gleichzeitig bleibt es mit 24 bis 17 Grad vielerorts tropisch warm. Am Montag verlagert sich die Unwetterlage in die Mitte sowie in den Süden und Osten Deutschlands. Dort sind erneut kräftige Gewitter mit heftigem Starkregen, Hagel und teils schweren Sturmböen möglich. Lokal besteht weiterhin Unwettergefahr. Die größte Hitze ist zwar vorbei, dennoch werden im Osten und Südosten noch bis zu 32 Grad erreicht. Sonst liegen die Höchstwerte meist zwischen 25 und 29 Grad.
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3: Mit dem kalendarischen Sommeranfang am 21. Juni um genau 10.24 Uhr ist er ganz offiziell da. Der Sommer 2026. Ja, das heißt aber jetzt auch, dass die Tage danach alle wieder kürzer werden. Egal, wenn der Sommer kommt, dann wird alles wunderbar. Eine musikalische Einstimmung gleich mit Heintje und seinem Klassiker aus dem Jahre 1970. Zuvor noch etwas ganz Neues, nämlich von Markus Wilhelm. Vom Aufbruch handelt seine neue Single. Ja, und da steckt ganz viel Persönliches von ihm mit drin. Bei ihm heißt es, fang endlich an, und genau das machen wir jetzt. Herzlich willkommen zum Schlager Boulevard, Ausgabe 468.
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Simone war das eben gewesen, die uns verriet, dass es sie im Sommer ans Meer zieht. Für die folgenden beiden Sänger ist das Ziel London, das sie immer wieder aufsuchen, in der Hoffnung, sie wiederzusehen. Sie, die einfach ins Taxi stieg und verschwand. War es Liebe auf den ersten Blick oder nur ein kurzer Traum? Hier sind Neon.

Und das ist ja der Vorteil vom Älterwerden. Wir gewinnen an Lebenserfahrungen, an Gelassenheit und können uns so stärker fühlen als je zuvor. Alexandra Hofmann war das eben. Das Leben ist endlich. Umso wichtiger, jeden Moment zu nutzen, der uns zur Verfügung steht. Im Mai ist eine der Stimmen Bayerns von uns gegangen. Mit Liedern wie Walli di Morg, Jamai oder Fui Zfui Fui schuf Peter Volkmann gemeinsam mit der Band Relax Musik, die weit über Bayern hinaus Menschen berührt hat. Ihre Songs verbanden bayerisches Lebensgefühl mit ehrlichen Emotionen. Mit dem Tod von Peter Volkmann verliert die Musikszene eine markante Stimme, aber Lieder, die bleiben.

Schafft er dieses Mal den Höhenflug? Zumindest ist sie schon mal wie pures Dynamit für ihn. Für ihn, den Dominik Grossner. Ein Musikwunsch war das eben vom Christian Hammelbach aus Duisburg. Er hat seinen Musikwunsch aufgegeben über deineschlagerwelt.de. Dort finden Sie den Schlagerboulevard unter Musik. Weitere Mitmachmöglichkeiten auf meinschlagertreff.de und schlagerboulevard.info. Märchen, ja, sie entführen uns immer wieder in eine magische Welt. Gleichzeitig haben sie ganz viel mit unserem Leben zu tun, denn sie spiegeln allgemein menschliche Erfahrungen wider. Eben auch die Liebe. Sollte vielleicht dann doch die Liebe nicht so sein wie im Märchen? Also zumindest sind wir sicher schon bei uns einig, dass nicht jede Liebesgeschichte, die wie ein Märchen beginnt, auch eines ist. Dazu jetzt Liane Hegemann. Ein Musikwunsch der Stefanie Sedlacek aus Overath. Und sie hat sich den Titel bei uns gewünscht für ihre Kinder und ihren Partner. Und sie schreibt dazu, die drei sind immer für mich da.

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0: Der Regen malt Schatten an die Wand und das vertraute Lächeln des geliebten Menschen ist so flüchtig geworden wie feiner Sand. Es ist die Geschichte eines Menschen, der in der Stille verweilt und sich fragt, wie das Schweigen gebrochen werden kann. Ein Mensch, der weiß, es gilt zu kämpfen und zu hoffen. Nach langer Zeit hat sich Ellen Krenz musikalisch zurückgemeldet und auch sie kennt dieses Kämpfen und Hoffen. Gesundheitliche Rückschläge und persönliche Schicksalsschläge zwangen sie zu einer Pause und ich freue mich wirklich sehr, von ihr musikalisch wieder Neues zu hören. Gefühlt ist es für mich noch gar nicht so lange her, dass in Wartebereichen noch Zeitschriften auslagen. Aber inzwischen, da hat ja nahezu jeder ein Handy griffbereit und jede kleine Wartezeit wird genutzt zum Checken der neuesten Nachrichten oder neuesten Mitteilungen. Manche Leute schauen sogar bei Konzerten lieber in ihr Handy oder sitzen mit Kopfhörern im Restaurant und blenden das reale Leben förmlich aus. Der Musiker Charlie Glass möchte diese Personen animieren, sich wieder auf das echte Leben einzulassen, miteinander reden, lachen, Spaß haben. Einfach dem Gegenüber in die Augen schauen und das Handy vielleicht mal zur Seite zu legen.
1: Ihr Blick festgefroren auf dem Smartphone blendet alles aus, was rundherum passiert. 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

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Darin ging es nicht etwa um einen Mann, sondern um die Reise zu sich selbst. Egal wie viele Enttäuschungen auf dem eigenen Weg liegen, egal wie schwer die Zeiten auch sein mögen und wie viel Gegenwind wir uns auch entgegenstellen müssen. Natalie Nock war das, die uns Mut machen will, stolz zu eigener Stärke zu finden und selbstbewusst, frei und glücklich zu sein. Wie wäre es damit, leben, tanzen, lachen, einfach coole Sachen machen? Dazu gleich Elisabeth Kreuzer, zuvor jetzt erstmal Jens Bogner. Seit 30 Jahren steht er schon auf der Bühne und hat sicher schon den ein und anderen heißen Blick aus dem Publikum zugeworfen bekommen. Hier ist er jetzt mit einer Geschichte, wie sie sich jeder Fan wohl schon mehr als einmal erträumt hat. Das Konzert.

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1: Ihre Leidenschaft ist die Musik und das Singen. 2013 legte sie in ihre Heimat in Kärnten mit der Teilnahme am Wettbewerb Kärnten sucht den Superstar den Grundstein zu ihrer Karriere. Elisabeth Kreuzer, eben gehört, mit ihrer aktuellen Single Leben, Tanzen, Lachen. Kommen wir jetzt noch zu zwei weiteren Musikwünschen hier im Programm. Bei Ilka Grönewold geht es um Gefühle, wenn man etwas weiter festhalten möchte, obwohl es doch im echten Leben schon längst vergangen scheint. Und wenn ich träume. Wurde gewünscht vom René Waag aus Hamburg. Und zuvor, da geht es um etwas, was wahr ist. Der Sommer steht bevor und der Urlaub führt uns vielleicht hier an den Strand. Der Musiker Tiger Solo mit seiner Hymne an das Meer, die Liebe und die Freiheit. Ein Musikwunsch der Andrea Moser.

Was auch immer passiert, du kannst auf mich zählen. Mit diesen Versprechen und DJ Ötzi und anschließend noch Roland Kaiser geht unsere heutige Ausgabe des Schlagerboulevards positiv zu Ende. Die Ausgabe 468. Nächste Ausgabe, nächste Woche, gleiche Welle, gleiche Stelle. Für Sie alles Liebe, alles Gute, einen schönen Sommerstart und bis nächste Woche hier im Schlagerboulevard. Ihr Andreas von Jutta Zenker. Tschüss!

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